0: bislang nicht ausreichend gelöst wurden. Der Ölpreis ist nach dem Ende der US-Angriffsserie im Iran deutlich gesunken. Ein Barrel Brent kostete zeitweise rund 92 Dollar und damit mehr als 5% weniger als zuvor. Während der 13 Nächte andauernden Angriffe war der Preis für die Nordseesorte zwischenzeitlich über die Marke von 100 US-Dollar gestiegen. Während die Preissteigerungen an den deutschen Tankstellen weitgehend unverzüglich an die Verbraucher weitergegeben wurden, lassen die Reduzierungen in der Regel immer länger auf sich warten. Von höheren Spritkosten profitiert zudem auch der Staat durch höhere Steuereinnahmen.
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2: Ich verrate, wo man heute den Regenschirm besser nicht zu Hause vergessen sollte. In der Redaktion Gisela Hoff. Im Osten und vom Nordwesten bis zum Erzgebirge ist es heute teils stark bewölkt mit gebietsweise schauerartigem Regen und einzelnen Gewitter. Besonders im Südwesten und im Nordseeumfeld ist es im Tagesverlauf zunehmend sonnig. Die Temperaturen klettern auf maximal 23 Grad im Norden und höchstens 29 Grad am Oberrhein. In der Nacht ist es überwiegend gering bewölkt oder klar und trocken. Nur im Norden und Osten können noch ein paar Regentropfen fallen. Die Temperaturen sinken auf 15 bis kühle 8 Grad. Morgen ziehen im Norden und Nordosten Wolkenfelder durch und örtlich fällt etwas Regen bei Temperaturen zwischen 20 und 27 Grad. Sonst dürfen wir uns über viel Sonnenschein bei 26 bis 33 Grad freuen.
1: So viel zu den Nachrichten und dem Wetter. Wir wünschen allen Hörern weiterhin viel Spaß bei Fantastic Radio.
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6: Mit Michael Miem. Beim von der Schließung bedrohten Audi-Werk in Neckarsulm gibt es offenbar neue Hoffnung. Nach Recherchen wird im Volkswagen-Konzern an Lösungen für den Erhalt des Standorts gearbeitet. Dafür müssten die Beschäftigten allerdings mit deutlichen Einschnitten rechnen. Hintergrund ist die schwere Krise der deutschen Autoindustrie und ein milliardenschweres Sparprogramm bei Volkswagen, bei dem auch der Abbau von mindestens 55.000 Arbeitsplätzen im Raum steht. Nach dem Anschlag am Rande des Berliner Christopher Street Day wächst der Druck auf Politik und Sicherheitsbehörden. Innenminister Dobrindt verwies darauf, dass der mutmaßliche Täter bereits wegen mehrerer Straftaten aufgefallen und mit Terrorismus sympathisiert habe. Heiko Teckerts von der Polizeigewerkschaft.
7: Den Vorwurf, das sage ich Ihnen ganz deutlich, mache ich in dem Moment der Politik und nicht den Sicherheitsbehörden. Weil die Sicherheitsbehörden können natürlich nur mit dem arbeiten, was Politik zur Verfügung stellt. Und wenn in Deutschland der Datenschutz immer noch vor dem Opferschutz steht, dann müssen wir uns nicht wundern, dass solche Personen, solche Gefährder auch solche verheerenden Anschläge hier in Deutschland verüben können.
6: Der Tatverdächtige wurde in einer Berliner Kleingartensiedlung ausfindig gemacht und kam dort ums Leben. Florian Naht von der Polizei Berlin.
8: Der Tatverdächtige ist hier mit einer Stichwaffe bewaffnet auf die Kräfte zugelaufen. Deshalb kam es hier zum polizeilichen Schusswaffengebrauch. Im Zuge dieses Schusswaffengebrauchs hatte sich der Tatverdächtige so schwere Verletzungen zugezogen, dass er hier zwar von Notärzten noch reanimiert werden konnte, aber am Ort verstorben ist.
6: Union Sicherheitsbehörden und der Bund Deutscher Kriminalbeamter fordern nun unter anderem strengere Haftentscheidungen, eine engmaschigere Überwachung und einen besseren Datenaustausch. Zugleich geht es um die Frage, warum bekannte Probleme bei der Zusammenarbeit, Zuständigkeiten und Ausstattung der Behörden bislang nicht ausreichend gelöst wurden. Der Ölpreis ist nach dem Ende der US-Angriffsserie im Iran deutlich gesunken. Ein Barrel Brent kostete zeitweise rund 92 Dollar und damit mehr als 5% weniger als zuvor. Während der 13 Nächte andauernden Angriffe war der Preis für die Nordseesorte zwischenzeitlich über die Marke von 100 US-Dollar gestiegen. Während die Preissteigerungen an den deutschen Tankstellen weitgehend unverzüglich an die Verbraucher weitergegeben wurden, lassen die Reduzierungen in der Regel immer länger auf sich warten. Von höheren Spritkosten profitiert zudem auch der Staat durch höhere Steuereinnahmen.
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9: Ich verrate, wo man heute den Regenschirm besser nicht zu Hause vergessen sollte. In der Redaktion Gisela Hoff. Im Osten und vom Nordwesten bis zum Erzgebirge ist es heute teils stark bewölkt mit gebietsweise schauerartigem Regen und einzelnen Gewittern. Besonders im Südwesten und im Nordseeumfeld ist es im Tagesverlauf zunehmend sonnig. Die Temperaturen klettern auf maximal 23 Grad im Norden und höchstens 29 Grad am Oberrhein. In der Nacht ist es überwiegend gering bewölkt oder klar und trocken. Nur im Norden und Osten können noch ein paar Regentropfen fallen. Die Temperaturen sinken auf 15 bis kühle 8 Grad. Morgen ziehen im Norden und Nordosten Wolkenfelder durch und örtlich fällt etwas Regen bei Temperaturen zwischen 20 und 27 Grad. Sonst dürfen wir uns über viel Sonnenschein bei 26 bis 33 Grad freuen.
5: So viel zu den Nachrichten und dem Wetter. Wir wünschen allen Hörern weiterhin viel Spaß bei Fantastic Radio.
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6: Mit Michael Miem. Beim von der Schließung bedrohten Audi-Werk in Neckarsulm gibt es offenbar neue Hoffnung. Nach Recherchen wird im Volkswagen-Konzern an Lösungen für den Erhalt des Standorts gearbeitet. Dafür müssten die Beschäftigten allerdings mit deutlichen Einschnitten rechnen. Hintergrund ist die schwere Krise der deutschen Autoindustrie und ein milliardenschweres Sparprogramm bei Volkswagen, bei dem auch der Abbau von mindestens 55.000 Arbeitsplätzen im Raum steht. Nach dem Anschlag am Rande des Berliner Christopher Street Day wächst der Druck auf Politik- und Sicherheitsbehörden. Innenminister Dobrindt verwies darauf, dass der mutmaßliche Täter bereits wegen mehrerer Straftaten aufgefallen und mit Terrorismus sympathisiert habe. Heiko Teckerts von der Polizeigewerkschaft.
7: Den Vorwurf, das sage ich Ihnen ganz deutlich, mache ich in dem Moment der Politik und nicht den Sicherheitsbehörden. Weil die Sicherheitsbehörden können natürlich nur mit dem arbeiten, was Politik zur Verfügung stellt. Und wenn in Deutschland der Datenschutz immer noch vor dem Opferschutz steht, dann müssen wir uns nicht wundern, dass solche Personen, solche Gefährder auch solche verheerenden Anschläge hier in Deutschland verüben können.
6: Der Tatverdächtige wurde in einer Berliner Kleingartensiedlung ausfindig gemacht und kam dort ums Leben. Florian Naht von der Polizei Berlin.
8: Der Tatverdächtige ist hier mit einer Stichwaffe bewaffnet auf die Kräfte zugelaufen. Deshalb kam es hier zum polizeilichen Schusswaffengebrauch. Im Zuge dieses Schusswaffengebrauchs hatte sich der Tatverdächtige so schwere Verletzungen zugezogen, dass er hier zwar von Notärzten noch reanimiert werden konnte, aber am Ort verstorben ist.
6: Union Sicherheitsbehörden und der Bund Deutscher Kriminalbeamter fordern nun unter anderem strengere Haftentscheidungen, eine engmaschigere Überwachung und einen besseren Datenaustausch. Zugleich geht es um die Frage, warum bekannte Probleme bei der Zusammenarbeit, Zuständigkeiten und Ausstattung der Behörden bislang nicht ausreichend gelöst wurden. Der Ölpreis ist nach dem Ende der US-Angriffsserie im Iran deutlich gesunken. Ein Barrel Brent kostete zeitweise rund 92 Dollar und damit mehr als 5% weniger als zuvor. Während der 13 Nächte andauernden Angriffe war der Preis für die Nordseesorte zwischenzeitlich über die Marke von 100 US-Dollar gestiegen. Während die Preissteigerungen an den deutschen Tankstellen weitgehend unverzüglich an die Verbraucher weitergegeben wurden, lassen die Reduzierungen in der Regel immer länger auf sich warten. Von höheren Spritkosten profitiert zudem auch der Staat durch höhere Steuereinnahmen.
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9: Ich verrate, wo man heute den Regenschirm besser nicht zu Hause vergessen sollte. In der Redaktion Gisela Hoff. Im Osten und vom Nordwesten bis zum Erzgebirge ist es heute teils stark bewölkt mit gebietsweise schauerartigem Regen und einzelnen Gewitter. Besonders im Südwesten und im Nordseeumfeld ist es im Tagesverlauf zunehmend sonnig. Die Temperaturen klettern auf maximal 23 Grad im Norden und höchstens 29 Grad am Oberrhein. In der Nacht ist es überwiegend gering bewölkt oder klar und trocken. Nur im Norden und Osten können noch ein paar Regentropfen fallen. Die Temperaturen sinken auf 15 bis kühle 8 Grad. Morgen ziehen im Norden und Nordosten Wolkenfelder durch und örtlich fällt etwas Regen bei Temperaturen zwischen 20 und 27 Grad. Sonst dürfen wir uns über viel Sonnenschein bei 26 bis 33 Grad freuen.
5: So viel zu den Nachrichten und dem Wetter. Wir wünschen allen Hörern weiterhin viel Spaß bei Fantastic Radio.
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6: Mit Michael Miem. Beim von der Schließung bedrohten Audi-Werk in Neckarsulm gibt es offenbar neue Hoffnung. Nach Recherchen wird im Volkswagen-Konzern an Lösungen für den Erhalt des Standorts gearbeitet. Dafür müssten die Beschäftigten allerdings mit deutlichen Einschnitten rechnen. Hintergrund ist die schwere Krise der deutschen Autoindustrie und ein milliardenschweres Sparprogramm bei Volkswagen, bei dem auch der Abbau von mindestens 55.000 Arbeitsplätzen im Raum steht. Nach dem Anschlag am Rande des Berliner Christopher Street Day wächst der Druck auf Politik- und Sicherheitsbehörden. Innenminister Dobrindt verwies darauf, dass der mutmaßliche Täter bereits wegen mehrerer Straftaten aufgefallen und mit Terrorismus sympathisiert habe. Heiko Teckerts von der Polizeigewerkschaft.
7: Den Vorwurf, das sage ich Ihnen ganz deutlich, mache ich in dem Moment der Politik und nicht den Sicherheitsbehörden. Weil die Sicherheitsbehörden können natürlich nur mit dem arbeiten, was Politik zur Verfügung stellt. Und wenn in Deutschland der Datenschutz immer noch vor dem Opferschutz steht, dann müssen wir uns nicht wundern, dass solche Personen, solche Gefährder auch solche verheerenden Anschläge hier in Deutschland verüben können.
6: Der Tatverdächtige wurde in einer Berliner Kleingartensiedlung ausfindig gemacht und kam dort ums Leben. Florian Naht von der Polizei Berlin.
8: Der Tatverdächtige ist hier mit einer Stichwaffe bewaffnet auf die Kräfte zugelaufen. Deshalb kam es hier zum polizeilichen Schusswaffengebrauch. Im Zuge dieses Schusswaffengebrauchs hatte sich der Tatverdächtige so schwere Verletzungen zugezogen, dass er hier zwar von Notärzten noch reanimiert werden konnte, aber am Ort verstorben ist.
6: Union Sicherheitsbehörden und der Bund Deutscher Kriminalbeamter fordern nun unter anderem strengere Haftentscheidungen, eine engmaschigere Überwachung und einen besseren Datenaustausch. Zugleich geht es um die Frage, warum bekannte Probleme bei der Zusammenarbeit, Zuständigkeiten und Ausstattung der Behörden bislang nicht ausreichend gelöst wurden. Der Ölpreis ist nach dem Ende der US-Angriffsserie im Iran deutlich gesunken. Ein Barrel Brent kostete zeitweise rund 92 Dollar und damit mehr als 5% weniger als zuvor. Während der 13 Nächte andauernden Angriffe war der Preis für die Nordseesorte zwischenzeitlich über die Marke von 100 US-Dollar gestiegen. Während die Preissteigerungen an den deutschen Tankstellen weitgehend unverzüglich an die Verbraucher weitergegeben wurden, lassen die Reduzierungen in der Regel immer länger auf sich warten. Von höheren Spritkosten profitiert zudem auch der Staat durch höhere Steuereinnahmen.
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9: Es wird wieder heiß. In der Redaktion Gisela Hoff. Heute ziehen im Tagesverlauf im Norden und Nordosten Wolkenfelder durch. Bei 20 bis 27 Grad bleibt es überwiegend trocken und nur örtlich fällt etwas Regen. Sonst scheint bei 26 bis 33 Grad die Sonne. In der Nacht ist es überwiegend wolkenlos. Nur im Norden und Osten sind ein paar Wolken unterwegs. Es bleibt aber trocken. Die Temperaturen erreichen 20 bis 10 Grad. Morgen ist es vielfach sonnig. Im Tagesverlauf ziehen im Nordosten und an den Alpen Quellwolken auf und am Abend sind im Süden vereinzelt Gewitter nicht ausgeschlossen. Die Temperaturen erreichen an den Küsten maximal 30, in der Mitte bis 36 und bis 38 Grad am Oberrhein sowie im Rhein-Main-Neckar-Raum.
5: So viel zu den Nachrichten und dem Wetter. Wir wünschen allen Hörern weiterhin viel Spaß bei Fantastic Radio.
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6: Mit Michael Miem. Beim von der Schließung bedrohten Audi-Werk in Neckarsulm gibt es offenbar neue Hoffnung. Nach Recherchen wird im Volkswagen-Konzern an Lösungen für den Erhalt des Standorts gearbeitet. Dafür müssten die Beschäftigten allerdings mit deutlichen Einschnitten rechnen. Hintergrund ist die schwere Krise der deutschen Autoindustrie und ein milliardenschweres Sparprogramm bei Volkswagen, bei dem auch der Abbau von mindestens 55.000 Arbeitsplätzen im Raum steht. Nach dem Anschlag am Rande des Berliner Christopher Street Day wächst der Druck auf Politik- und Sicherheitsbehörden. Innenminister Dobrindt verwies darauf, dass der mutmaßliche Täter bereits wegen mehrerer Straftaten aufgefallen und mit Terrorismus sympathisiert habe. Heiko Teckerts von der Polizeigewerkschaft.
7: Den Vorwurf, das sage ich Ihnen ganz deutlich, mache ich in dem Moment der Politik und nicht den Sicherheitsbehörden. Weil die Sicherheitsbehörden können natürlich nur mit dem arbeiten, was Politik zur Verfügung stellt. Und wenn in Deutschland der Datenschutz immer noch vor dem Opferschutz steht, dann müssen wir uns nicht wundern, dass solche Personen, solche Gefährder auch solche verheerenden Anschläge hier in Deutschland verüben können.
6: Der Tatverdächtige wurde in einer Berliner Kleingartensiedlung ausfindig gemacht und kam dort ums Leben. Florian Naht von der Polizei Berlin.
8: Der Tatverdächtige ist hier mit einer Stichwaffe bewaffnet auf die Kräfte zugelaufen. Deshalb kam es hier zum polizeilichen Schusswaffengebrauch. Im Zuge dieses Schusswaffengebrauchs hatte sich der Tatverdächtige so schwere Verletzungen zugezogen, dass er hier zwar von Notärzten noch reanimiert werden konnte, aber am Ort verstorben ist.
6: Union Sicherheitsbehörden und der Bund Deutscher Kriminalbeamter fordern nun unter anderem strengere Haftentscheidungen, eine engmaschigere Überwachung und einen besseren Datenaustausch. Zugleich geht es um die Frage, warum bekannte Probleme bei der Zusammenarbeit, Zuständigkeiten und Ausstattung der Behörden bislang nicht ausreichend gelöst wurden. Der Ölpreis ist nach dem Ende der US-Angriffsserie im Iran deutlich gesunken. Ein Barrel Brent kostete zeitweise rund 92 Dollar und damit mehr als 5% weniger als zuvor. Während der 13 Nächte andauernden Angriffe war der Preis für die Nordseesorte zwischenzeitlich über die Marke von 100 US-Dollar gestiegen. Während die Preissteigerungen an den deutschen Tankstellen weitgehend unverzüglich an die Verbraucher weitergegeben wurden, lassen die Reduzierungen in der Regel immer länger auf sich warten. Von höheren Spritkosten profitiert zudem auch der Staat durch höhere Steuereinnahmen.
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9: Es wird wieder heiß in der Redaktion Gisela Hoff. Heute ziehen im Tagesverlauf im Norden und Nordosten Wolkenfelder durch. Bei 20 bis 27 Grad bleibt es überwiegend trocken und nur örtlich fällt etwas Regen. Sonst scheint bei 26 bis 33 Grad die Sonne. In der Nacht ist es überwiegend wolkenlos, nur im Norden und Osten sind ein paar Wolken unterwegs. Es bleibt aber trocken. Die Temperaturen erreichen 20 bis 10 Grad. Morgen ist es vielfach sonnig. Im Tagesverlauf ziehen im Nordosten und an den Alpen Quellwolken auf und am Abend sind im Süden vereinzelt Gewitter nicht ausgeschlossen. Die Temperaturen erreichen an den Küsten maximal 30, in der Mitte bis 36 und bis 38 Grad am Oberrhein sowie im Rhein-Main-Neckar-Raum.
5: So viel zu den Nachrichten und dem Wetter. Wir wünschen allen Hörern weiterhin viel Spaß bei Fantastic Radio.
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6: Im Studio Michael Mim. Auf Mallorca haben tausende Menschen erneut gegen die Folgen des Massentourismus protestiert. In der Inselhauptstadt Palma zogen die Demonstranten vom Zentrum bis zur Kathedrale. Dort wurde dann ein gemeinsames Manifest verlesen. Die Proteste richten sich unter anderem gegen die Belastung für die Bevölkerung durch den starken Tourismus. In Spanien und Frankreich kämpfen Feuerwehrleute weiterhin gegen außer Kontrolle geratene Waldbrände. Zehntausende Menschen mussten bereits ihre Häuser verlassen, während wichtige Verkehrsverbindungen wie Autobahnen, Flughäfen und Bahnstrecken gesperrt sind. Weltreporter Thorsten Krämer aus Bordeaux.
7: Das Ganze frisst sich weiter vor in Richtung Bordeaux. Es sind mittlerweile über 240.000 Menschen evakuiert worden. Mittlerweile hat das Ganze eine Größe erreicht vom gesamten Bundesland Bremen, mal als Vergleich, neben den 1.500 Feuerwehrleuten und ungefähr 1.200 Menschen vom Militär. Es sind etliche Bauern unterwegs, private Löschdienste, aber auch internationale Hilfe ist hier vor Ort. Das Feuer ist nach wie vor nicht unter Kontrolle. Teilweise werden Plünderer natürlich auch ertappt. In einem Ort wurde ein Plünderer mit 40 hochwertigen Rotweinflaschen geschnappt. Aber zum Glück werden diese Menschen dann auch hier vor Ort erwischt.
6: Venedig nimmt mit der Gebühr für Tagesbesucher 2026 so viel Geld ein wie nie zuvor. Die Regelung soll voraussichtlich auch im kommenden Jahr fortgesetzt werden. Der neue Bürgermeister bringt sogar eine Erhöhung auf bis zu 50 Euro ins Gespräch. Gleichzeitig will die deutsche Bundesregierung die Mittel für die Tourismusförderung im kommenden Jahr um fast 500.000 Euro kürzen. Die Grünen kritisieren die Pläne und fordern Änderungen im weiteren Haushaltsverfahren. Seit der Corona-Pandemie ist die Stimmung in Deutschland nach Einschätzung eines Zukunftsforschers deutlich pessimistischer geworden. Viele Menschen wüssten angesichts der anhaltenden Krisen zunehmend nicht mehr, worauf sie sich noch freuen könnten. Der 85-jährige Forscher untersucht die Stimmung in Deutschland seit Jahrzehnten anhand repräsentativer Umfragen. Soweit die Meldungen aus der Nachrichtenredaktion.
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8: Es wird wieder heiß in der Redaktion Gisela Hoff. Heute ziehen im Tagesverlauf im Norden und Nordosten Wolkenfelder durch. Bei 20 bis 27 Grad bleibt es überwiegend trocken und nur örtlich fällt etwas Regen. Sonst scheint bei 26 bis 33 Grad die Sonne. In der Nacht ist es überwiegend wolkenlos, nur im Norden und Osten sind ein paar Wolken unterwegs. Es bleibt aber trocken. Die Temperaturen erreichen 20 bis 10 Grad. Morgen ist es vielfach sonnig. Im Tagesverlauf ziehen im Nordosten und an den Alpen Quellwolken auf und am Abend sind im Süden vereinzelt Gewitter nicht ausgeschlossen. Die Temperaturen erreichen an den Küsten maximal 30, in der Mitte bis 36 und bis 38 Grad am Oberrhein sowie im Rhein-Main-Neckar-Raum.
5: So viel zu den Nachrichten und dem Wetter. Wir wünschen allen Hörern weiterhin viel Spaß bei Fantastic Radio.
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6: Im Studio Michael Mim. Auf Mallorca haben tausende Menschen erneut gegen die Folgen des Massentourismus protestiert. In der Inselhauptstadt Palma zogen die Demonstranten vom Zentrum bis zur Kathedrale. Dort wurde dann ein gemeinsames Manifest verlesen. Die Proteste richten sich unter anderem gegen die Belastung für die Bevölkerung durch den starken Tourismus. In Spanien und Frankreich kämpfen Feuerwehrleute weiterhin gegen außer Kontrolle geratene Waldbrände. Zehntausende Menschen mussten bereits ihre Häuser verlassen, während wichtige Verkehrsverbindungen wie Autobahnen, Flughäfen und Bahnstrecken gesperrt sind. Weltreporter Thorsten Krämer aus Bordeaux.
7: Das Ganze frisst sich weiter vor in Richtung Bordeaux. Es sind mittlerweile über 240.000 Menschen evakuiert worden. Mittlerweile hat das Ganze eine Größe erreicht vom gesamten Bundesland Bremen, mal als Vergleich. Neben den 1.500 Feuerwehrleuten und ungefähr 1.200 Menschen vom Militär. Es sind etliche Bauern unterwegs, private Löschdienste, aber auch internationale Hilfe ist hier vor Ort. Das Feuer ist nach wie vor nicht unter Kontrolle. Teilweise werden Plünderer natürlich auch ertappt. In einem Ort wurde ein Plünderer mit 40 hochwertigen Rotweinflaschen geschnappt. Aber zum Glück werden diese Menschen dann auch hier vor Ort erwischt.
6: Venedig nimmt mit der Gebühr für Tagesbesucher 2026 so viel Geld ein wie nie zuvor. Die Regelung soll voraussichtlich auch im kommenden Jahr fortgesetzt werden. Der neue Bürgermeister bringt sogar eine Erhöhung auf bis zu 50 Euro ins Gespräch. Gleichzeitig will die deutsche Bundesregierung die Mittel für die Tourismusförderung im kommenden Jahr um fast 500.000 Euro kürzen. Die Grünen kritisieren die Pläne und fordern Änderungen im weiteren Haushaltsverfahren. Seit der Corona-Pandemie ist die Stimmung in Deutschland nach Einschätzung eines Zukunftsforschers deutlich pessimistischer geworden. Viele Menschen wüssten angesichts der anhaltenden Krisen zunehmend nicht mehr, worauf sie sich noch freuen könnten. Der 85-jährige Forscher untersucht die Stimmung in Deutschland seit Jahrzehnten anhand repräsentativer Umfragen. Soweit die Meldungen aus der Nachrichtenredaktion.
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8: Es wird wieder heiß in der Redaktion Gisela Hoff. Heute ziehen im Tagesverlauf im Norden und Nordosten Wolkenfelder durch. Bei 20 bis 27 Grad bleibt es überwiegend trocken und nur örtlich fällt etwas Regen. Sonst scheint bei 26 bis 33 Grad die Sonne. In der Nacht ist es überwiegend wolkenlos, nur im Norden und Osten sind ein paar Wolken unterwegs. Es bleibt aber trocken. Die Temperaturen erreichen 20 bis 10 Grad. Morgen ist es vielfach sonnig. Im Tagesverlauf ziehen im Nordosten und an den Alpen Quellwolken auf und am Abend sind im Süden vereinzelt Gewitter nicht ausgeschlossen. Die Temperaturen erreichen an den Küsten maximal 30, in der Mitte bis 36 und bis 38 Grad am Oberrhein sowie im Rhein-Main-Neckar-Raum.
5: So viel zu den Nachrichten und dem Wetter. Wir wünschen allen Hörern weiterhin viel Spaß bei Fantastic Radio.
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6: Im Studio Michael Miem. Auf Mallorca haben tausende Menschen erneut gegen die Folgen des Massentourismus protestiert. In der Inselhauptstadt Palma zogen die Demonstranten vom Zentrum bis zur Kathedrale. Dort wurde dann ein gemeinsames Manifest verlesen. Die Proteste richten sich unter anderem gegen die Belastung für die Bevölkerung durch den starken Tourismus. In Spanien und Frankreich kämpfen Feuerwehrleute weiterhin gegen außer Kontrolle geratene Waldbrände. Zehntausende Menschen mussten bereits ihre Häuser verlassen, während wichtige Verkehrsverbindungen wie Autobahnen, Flughäfen und Bahnstrecken gesperrt sind. Weltreporter Thorsten Krämer aus Bordeaux.
7: Das Ganze frisst sich weiter vor in Richtung Bordeaux. Es sind mittlerweile über 240.000 Menschen evakuiert worden. Mittlerweile hat das Ganze eine Größe erreicht vom gesamten Bundesland Bremen, mal als Vergleich. Neben den 1.500 Feuerwehrleuten und ungefähr 1.200 Menschen vom Militär. Es sind etliche Bauern unterwegs, private Löschdienste, aber auch internationale Hilfe ist hier vor Ort. Das Feuer ist nach wie vor nicht unter Kontrolle. Teilweise werden Plünderer natürlich auch ertappt. In einem Ort wurde ein Plünderer mit 40 hochwertigen Rotweinflaschen geschnappt. Aber zum Glück werden diese Menschen dann auch hier vor Ort erwischt.
6: Venedig nimmt mit der Gebühr für Tagesbesucher 2026 so viel Geld ein wie nie zuvor. Die Regelung soll voraussichtlich auch im kommenden Jahr fortgesetzt werden. Der neue Bürgermeister bringt sogar eine Erhöhung auf bis zu 50 Euro ins Gespräch. Gleichzeitig will die deutsche Bundesregierung die Mittel für die Tourismusförderung im kommenden Jahr um fast 500.000 Euro kürzen. Die Grünen kritisieren die Pläne und fordern Änderungen im weiteren Haushaltsverfahren. Seit der Corona-Pandemie ist die Stimmung in Deutschland nach Einschätzung eines Zukunftsforschers deutlich pessimistischer geworden. Viele Menschen wüssten angesichts der anhaltenden Krisen zunehmend nicht mehr, worauf sie sich noch freuen könnten. Der 85-jährige Forscher untersucht die Stimmung in Deutschland seit Jahrzehnten anhand repräsentativer Umfragen. Soweit die Meldungen aus der Nachrichtenredaktion.
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8: Es wird wieder heiß in der Redaktion Gisela Hoff. Heute ziehen im Tagesverlauf im Norden und Nordosten Wolkenfelder durch. Bei 20 bis 27 Grad bleibt es überwiegend trocken und nur örtlich fällt etwas Regen. Sonst scheint bei 26 bis 33 Grad die Sonne. In der Nacht ist es überwiegend wolkenlos, nur im Norden und Osten sind ein paar Wolken unterwegs. Es bleibt aber trocken. Die Temperaturen erreichen 20 bis 10 Grad. Morgen ist es vielfach sonnig. Im Tagesverlauf ziehen im Nordosten und an den Alpen Quellwolken auf und am Abend sind im Süden vereinzelt Gewitter nicht ausgeschlossen. Die Temperaturen erreichen an den Küsten maximal 30, in der Mitte bis 36 und bis 38 Grad am Oberrhein sowie im Rhein-Main-Neckar-Raum.
5: So viel zu den Nachrichten und dem Wetter. Wir wünschen allen Hörern weiterhin viel Spaß bei Fantastic Radio.
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6: Im Studio Michael Mim. Auf Mallorca haben tausende Menschen erneut gegen die Folgen des Massentourismus protestiert. In der Inselhauptstadt Palma zogen die Demonstranten vom Zentrum bis zur Kathedrale. Dort wurde dann ein gemeinsames Manifest verlesen. Die Proteste richten sich unter anderem gegen die Belastung für die Bevölkerung durch den starken Tourismus. In Spanien und Frankreich kämpfen Feuerwehrleute weiterhin gegen außer Kontrolle geratene Waldbrände. Zehntausende Menschen mussten bereits ihre Häuser verlassen, während wichtige Verkehrsverbindungen wie Autobahnen, Flughäfen und Bahnstrecken gesperrt sind. Weltreporter Thorsten Krämer aus Bordeaux.
7: Das Ganze frisst sich weiter vor in Richtung Bordeaux. Es sind mittlerweile über 240.000 Menschen evakuiert worden. Mittlerweile hat das Ganze eine Größe erreicht vom gesamten Bundesland Bremen, mal als Vergleich. Neben den 1.500 Feuerwehrleuten und ungefähr 1.200 Menschen vom Militär. Es sind etliche Bauern unterwegs, private Löschdienste, aber auch internationale Hilfe ist hier vor Ort. Das Feuer ist nach wie vor nicht unter Kontrolle. Teilweise werden Plünderer natürlich auch ertappt. In einem Ort wurde ein Plünderer mit 40 hochwertigen Rotweinflaschen geschnappt. Aber zum Glück werden diese Menschen dann auch hier vor Ort erwischt.
6: Venedig nimmt mit der Gebühr für Tagesbesucher 2026 so viel Geld ein wie nie zuvor. Die Regelung soll voraussichtlich auch im kommenden Jahr fortgesetzt werden. Der neue Bürgermeister bringt sogar eine Erhöhung auf bis zu 50 Euro ins Gespräch. Gleichzeitig will die deutsche Bundesregierung die Mittel für die Tourismusförderung im kommenden Jahr um fast 500.000 Euro kürzen. Die Grünen kritisieren die Pläne und fordern Änderungen im weiteren Haushaltsverfahren. Seit der Corona-Pandemie ist die Stimmung in Deutschland nach Einschätzung eines Zukunftsforschers deutlich pessimistischer geworden. Viele Menschen wüssten angesichts der anhaltenden Krisen zunehmend nicht mehr, worauf sie sich noch freuen könnten. Der 85-jährige Forscher untersucht die Stimmung in Deutschland seit Jahrzehnten anhand repräsentativer Umfragen. Soweit die Meldungen aus der Nachrichtenredaktion.
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8: Es wird wieder heiß. In der Redaktion Gisela Hoff. Heute ziehen im Tagesverlauf im Norden und Nordosten Wolkenfelder durch. Bei 20 bis 27 Grad bleibt es überwiegend trocken und nur örtlich fällt etwas Regen. Sonst scheint bei 26 bis 33 Grad die Sonne. In der Nacht ist es überwiegend wolkenlos, nur im Norden und Osten sind ein paar Wolken unterwegs. Es bleibt aber trocken. Die Temperaturen erreichen 20 bis 10 Grad. Morgen ist es vielfach sonnig. Im Tagesverlauf ziehen im Nordosten und an den Alpen Quellwolken auf und am Abend sind im Süden vereinzelt Gewitter nicht ausgeschlossen. Die Temperaturen erreichen an den Küsten maximal 30, in der Mitte bis 36 und bis 38 Grad am Oberrhein sowie im Rhein-Main-Neckar-Raum.
5: So viel zu den Nachrichten und dem Wetter. Wir wünschen allen Hörern weiterhin viel Spaß bei Fantastic Radio.
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5: Im Studio Michael Miem. Auf Mallorca haben tausende Menschen erneut gegen die Folgen des Massentourismus protestiert. In der Inselhauptstadt Palma zogen die Demonstranten vom Zentrum bis zur Kathedrale. Dort wurde dann ein gemeinsames Manifest verlesen. Die Proteste richten sich unter anderem gegen die Belastung für die Bevölkerung durch den starken Tourismus. In Spanien und Frankreich kämpfen Feuerwehrleute weiterhin gegen außer Kontrolle geratene Waldbrände. Zehntausende Menschen mussten bereits ihre Häuser verlassen, während wichtige Verkehrsverbindungen wie Autobahnen, Flughäfen und Bahnstrecken gesperrt sind. Weltreporter Thorsten Krämer aus Bordeaux.
6: Das Ganze frisst sich weiter vor in Richtung Bordeaux. Es sind mittlerweile über 240.000 Menschen evakuiert worden. Mittlerweile hat das Ganze eine Größe erreicht vom gesamten Bundesland Bremen, mal als Vergleich, neben den 1.500 Feuerwehrleuten und ungefähr 1.200 Menschen vom Militär. Es sind etliche Bauern unterwegs, private Löschdienste, aber auch internationale Hilfe ist hier vor Ort. Das Feuer ist nach wie vor nicht unter Kontrolle. Teilweise werden Plünderer natürlich auch ertappt. In einem Ort wurde ein Plünderer mit 40 hochwertigen Rotweinflaschen geschnappt. Aber zum Glück werden diese Menschen dann auch hier vor Ort erwischt.
5: Venedig nimmt mit der Gebühr für Tagesbesucher 2026 so viel Geld ein wie nie zuvor. Die Regelung soll voraussichtlich auch im kommenden Jahr fortgesetzt werden. Der neue Bürgermeister bringt sogar eine Erhöhung auf bis zu 50 Euro ins Gespräch. Gleichzeitig will die deutsche Bundesregierung die Mittel für die Tourismusförderung im kommenden Jahr um fast 500.000 Euro kürzen. Die Grünen kritisieren die Pläne und fordern Änderungen im weiteren Haushaltsverfahren. Seit der Corona-Pandemie ist die Stimmung in Deutschland nach Einschätzung eines Zukunftsforschers deutlich pessimistischer geworden. Viele Menschen wüssten angesichts der anhaltenden Krisen zunehmend nicht mehr, worauf sie sich noch freuen könnten. Der 85-jährige Forscher untersucht die Stimmung in Deutschland seit Jahrzehnten anhand repräsentativer Umfragen. Soweit die Meldungen aus der Nachrichtenredaktion.
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7: Es wird wieder heiß in der Redaktion Gisela Hoff. Heute ziehen im Tagesverlauf im Norden und Nordosten Wolkenfelder durch. Bei 20 bis 27 Grad bleibt es überwiegend trocken und nur örtlich fällt etwas Regen. Sonst scheint bei 26 bis 33 Grad die Sonne. In der Nacht ist es überwiegend wolkenlos, nur im Norden und Osten sind ein paar Wolken unterwegs. Es bleibt aber trocken. Die Temperaturen erreichen 20 bis 10 Grad. Morgen ist es vielfach sonnig. Im Tagesverlauf ziehen im Nordosten und an den Alpen Quellwolken auf und am Abend sind im Süden vereinzelt Gewitter nicht ausgeschlossen. Die Temperaturen erreichen an den Küsten maximal 30, in der Mitte bis 36 und bis 38 Grad am Oberrhein sowie im Rhein-Main-Neckar-Raum.
4: So viel zu den Nachrichten und dem Wetter. Wir wünschen allen Hörern weiterhin viel Spaß bei Fantastic Radio.
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6: Im Studio Michael Miem. Auf Mallorca haben tausende Menschen erneut gegen die Folgen des Massentourismus protestiert. In der Inselhauptstadt Palma zogen die Demonstranten vom Zentrum bis zur Kathedrale. Dort wurde dann ein gemeinsames Manifest verlesen. Die Proteste richten sich unter anderem gegen die Belastung für die Bevölkerung durch den starken Tourismus. In Spanien und Frankreich kämpfen Feuerwehrleute weiterhin gegen außer Kontrolle geratene Waldbrände. Zehntausende Menschen mussten bereits ihre Häuser verlassen, während wichtige Verkehrsverbindungen wie Autobahnen, Flughäfen und Bahnstrecken gesperrt sind. Weltreporter Thorsten Krämer aus Bordeaux.
7: Das Ganze frisst sich weiter vor in Richtung Bordeaux. Es sind mittlerweile über 240.000 Menschen evakuiert worden. Mittlerweile hat das Ganze eine Größe erreicht vom gesamten Bundesland Bremen, mal als Vergleich. Neben den 1.500 Feuerwehrleuten und ungefähr 1.200 Menschen vom Militär, es sind etliche Bauern unterwegs, private Löschdienste, aber auch internationale Hilfe ist hier vor Ort. Das Feuer ist nach wie vor nicht unter Kontrolle. Teilweise werden Plünderer natürlich auch ertappt. In einem Ort wurde ein Plünderer mit 40 hochwertigen Rotweinflaschen geschnappt. Aber zum Glück werden diese Menschen dann auch hier vor Ort erwischt.
6: Venedig nimmt mit der Gebühr für Tagesbesucher 2026 so viel Geld ein wie nie zuvor. Die Regelung soll voraussichtlich auch im kommenden Jahr fortgesetzt werden. Der neue Bürgermeister bringt sogar eine Erhöhung auf bis zu 50 Euro ins Gespräch. Gleichzeitig will die deutsche Bundesregierung die Mittel für die Tourismusförderung im kommenden Jahr um fast 500.000 Euro kürzen. Die Grünen kritisieren die Pläne und fordern Änderungen im weiteren Haushaltsverfahren. Seit der Corona-Pandemie ist die Stimmung in Deutschland nach Einschätzung eines Zukunftsforschers deutlich pessimistischer geworden. Viele Menschen wüssten angesichts der anhaltenden Krisen zunehmend nicht mehr, worauf sie sich noch freuen könnten. Der 85-jährige Forscher untersucht die Stimmung in Deutschland seit Jahrzehnten anhand repräsentativer Umfragen. Soweit die Meldungen aus der Nachrichtenredaktion.
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8: Es wird wieder heiß in der Redaktion Gisela Hoff. Heute ziehen im Tagesverlauf im Norden und Nordosten Wolkenfelder durch. Bei 20 bis 27 Grad bleibt es überwiegend trocken und nur örtlich fällt etwas Regen. Sonst scheint bei 26 bis 33 Grad die Sonne. In der Nacht ist es überwiegend wolkenlos, nur im Norden und Osten sind ein paar Wolken unterwegs. Es bleibt aber trocken. Die Temperaturen erreichen 20 bis 10 Grad. Morgen ist es vielfach sonnig. Im Tagesverlauf ziehen im Nordosten und an den Alpen Quellwolken auf und am Abend sind im Süden vereinzelt Gewitter nicht ausgeschlossen. Die Temperaturen erreichen an den Küsten maximal 30, in der Mitte bis 36 und bis 38 Grad am Oberrhein sowie im Rhein-Main-Neckar-Raum.
5: So viel zu den Nachrichten und dem Wetter. Wir wünschen allen Hörern weiterhin viel Spaß bei Fantastic Radio.
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5: Im Studio Michael Miem. Auf Mallorca haben tausende Menschen erneut gegen die Folgen des Massentourismus protestiert. In der Inselhauptstadt Palma zogen die Demonstranten vom Zentrum bis zur Kathedrale. Dort wurde dann ein gemeinsames Manifest verlesen. Die Proteste richten sich unter anderem gegen die Belastung für die Bevölkerung durch den starken Tourismus. In Spanien und Frankreich kämpfen Feuerwehrleute weiterhin gegen außer Kontrolle geratene Waldbrände. Zehntausende Menschen mussten bereits ihre Häuser verlassen, während wichtige Verkehrsverbindungen wie Autobahnen, Flughäfen und Bahnstrecken gesperrt sind. Weltreporter Thorsten Krämer aus Bordeaux.
6: Das Ganze frisst sich weiter vor in Richtung Bordeaux. Es sind mittlerweile über 240.000 Menschen evakuiert worden. Mittlerweile hat das Ganze eine Größe erreicht vom gesamten Bundesland Bremen, mal als Vergleich, neben den 1.500 Feuerwehrleuten und ungefähr 1.200 Menschen vom Militär. Es sind etliche Bauern unterwegs, private Löschdienste, aber auch internationale Hilfe ist hier vor Ort. Das Feuer ist nach wie vor nicht unter Kontrolle. Teilweise werden Plünderer natürlich auch ertappt. In einem Ort wurde ein Plünderer mit 40 hochwertigen Rotweinflaschen geschnappt. Aber zum Glück werden diese Menschen dann auch hier vor Ort erwischt.
5: Venedig nimmt mit der Gebühr für Tagesbesucher 2026 so viel Geld ein wie nie zuvor. Die Regelung soll voraussichtlich auch im kommenden Jahr fortgesetzt werden. Der neue Bürgermeister bringt sogar eine Erhöhung auf bis zu 50 Euro ins Gespräch. Gleichzeitig will die deutsche Bundesregierung die Mittel für die Tourismusförderung im kommenden Jahr um fast 500.000 Euro kürzen. Die Grünen kritisieren die Pläne und fordern Änderungen im weiteren Haushaltsverfahren. Seit der Corona-Pandemie ist die Stimmung in Deutschland nach Einschätzung eines Zukunftsforschers deutlich pessimistischer geworden. Viele Menschen wüssten angesichts der anhaltenden Krisen zunehmend nicht mehr, worauf sie sich noch freuen könnten. Der 85-jährige Forscher untersucht die Stimmung in Deutschland seit Jahrzehnten anhand repräsentativer Umfragen. Soweit die Meldungen aus der Nachrichtenredaktion.
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7: Es wird wieder heiß in der Redaktion Gisela Hoff. Heute ziehen im Tagesverlauf im Norden und Nordosten Wolkenfelder durch. Bei 20 bis 27 Grad bleibt es überwiegend trocken und nur örtlich fällt etwas Regen. Sonst scheint bei 26 bis 33 Grad die Sonne. In der Nacht ist es überwiegend wolkenlos, nur im Norden und Osten sind ein paar Wolken unterwegs. Es bleibt aber trocken. Die Temperaturen erreichen 20 bis 10 Grad. Morgen ist es vielfach sonnig. Im Tagesverlauf ziehen im Nordosten und an den Alpen Quellwolken auf und am Abend sind im Süden vereinzelt Gewitter nicht ausgeschlossen. Die Temperaturen erreichen an den Küsten maximal 30, in der Mitte bis 36 und bis 38 Grad am Oberrhein sowie im Rhein-Main-Neckar-Raum.
4: So viel zu den Nachrichten und dem Wetter. Wir wünschen allen Hörern weiterhin viel Spaß bei Fantastic Radio.
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6: Mit Michael Miem. Nach Informationen aus pakistanischen Sicherheitskreisen halten dortige Geheimdienstquellen eine begrenzte Bodenoffensive der USA im Iran für zunehmend wahrscheinlich. Demnach stütze sich diese Einschätzung auf militärische Beobachtungen. Eine offizielle Bestätigung für ein solches Vorgehen der USA gibt es bislang jedoch noch nicht. Der E-Auto-Hype kühlt sich weltweit ab. Das Wachstum ist geringer als in den vergangenen Jahren ausgefallen. Demnach wurden im ersten Halbjahr rund 6,6 Millionen reine E-Fahrzeuge neu zugelassen. Ein Plus von 9% gegenüber dem Vorjahr. Der Markt wächst zwar weiter, das Tempo hat sich aber spürbar verlangsamt. Im Gesundheitshandwerk bleiben bundesweit viele Stellen unbesetzt. Besonders betroffen sind Augenoptiker, Hörakustiker sowie Orthopädie- und Zahntechniker. Einer Studie zufolge konnten 2025 im Durchschnitt mehr als 4.300 offene Stellen nicht besetzt werden. Den größten Mangel gibt es in der Augenoptik und der Hörakustik, wie aus der Studie weiter hervorgeht. Mercedes-Benz hat seine Erwartungen für das laufende Jahr nach unten korrigiert. Zwar fiel das operative Ergebnis im zweiten Quartal besser aus als im Vorjahr, doch der Absatz im Kerngeschäft mit Pkw entwickelte sich schwächer als erhofft. Der Autobauer rechnet deshalb nicht mehr mit einem Verkaufsvolumen auf Vorjahresniveau. Nach Volkswagen und Audi ist es bereits die nächste Prognosesenkung in der deutschen Autoindustrie. Nach dem Fund von zwei Leichen in Ortrand in Südbrandenburg ermittelt die Staatsanwaltschaft gegen einen 80-Jährigen wegen des Verdachts des Totschlags. Die beiden Opfer, ein 57-jähriger Mann und eine 45-jährige Frau, wurden erschossen. Der Tatverdächtige wurde auf dem Grundstück schwer verletzt aufgefunden. Wie es zu der Tat kam, ist bislang noch unklar. Nach den schweren Waldbränden im Südwesten Frankreichs können rund 15.000 Menschen wieder in ihre Häuser zurückkehren. Betroffen sind die Orte bei Biscarrosse, wo die Feuerwehr das Feuer inzwischen unter Kontrolle gebracht hat. Auch im größeren Brandgebiet bei Bordeaux blieb die Lage zuletzt stabil. Nach Angaben der Behörden hat sich das Feuer dort seit rund 2 Tagen nicht weiter ausgebreitet.
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7: Es wird wieder heiß in der Redaktion Gisela Hoff. Heute ziehen im Tagesverlauf im Norden und Nordosten Wolkenfelder durch. Bei 20 bis 27 Grad bleibt es überwiegend trocken und nur örtlich fällt etwas Regen. Sonst scheint bei 26 bis 33 Grad die Sonne. In der Nacht ist es überwiegend wolkenlos, nur im Norden und Osten sind ein paar Wolken unterwegs. Es bleibt aber trocken. Die Temperaturen erreichen 20 bis 10 Grad. Morgen ist es vielfach sonnig. Im Tagesverlauf ziehen im Nordosten und an den Alpen Quellwolken auf und am Abend sind im Süden vereinzelt Gewitter nicht ausgeschlossen. Die Temperaturen erreichen an den Küsten maximal 30, in der Mitte bis 36 und bis 38 Grad am Oberrhein sowie im Rhein-Main-Neckar-Raum.
5: So viel zu den Nachrichten und dem Wetter. Wir wünschen allen Hörern weiterhin viel Spaß bei Fantastic Radio.
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6: Mit Michael Miem. Nach Informationen aus pakistanischen Sicherheitskreisen halten dortige Geheimdienstquellen eine begrenzte Bodenoffensive der USA im Iran für zunehmend wahrscheinlich. Demnach stütze sich diese Einschätzung auf militärische Beobachtungen. Eine offizielle Bestätigung für ein solches Vorgehen der USA gibt es bislang jedoch noch nicht. Der E-Auto-Hype kühlt sich weltweit ab. Das Wachstum ist geringer als in den vergangenen Jahren ausgefallen. Demnach wurden im ersten Halbjahr rund 6,6 Millionen reine E-Fahrzeuge neu zugelassen. Ein Plus von 9% gegenüber dem Vorjahr. Der Markt wächst zwar weiter, das Tempo hat sich aber spürbar verlangsamt. Im Gesundheitshandwerk bleiben bundesweit viele Stellen unbesetzt. Besonders betroffen sind Augenoptiker, Hörakustiker sowie Orthopädie und Zahntechniker. Einer Studie zufolge konnten 2025 im Durchschnitt mehr als 4.300 offene Stellen nicht besetzt werden. Den größten Mangel gibt es in der Augenoptik und der Hörakustik, wie aus der Studie weiter hervorgeht. Mercedes-Benz hat seine Erwartungen für das laufende Jahr nach unten korrigiert. Zwar fiel das operative Ergebnis im zweiten Quartal besser aus als im Vorjahr, doch der Absatz im Kerngeschäft mit Pkw entwickelte sich schwächer als erhofft. Der Autobauer rechnet deshalb nicht mehr mit einem Verkaufsvolumen auf Vorjahresniveau. Nach Volkswagen und Audi ist es bereits die nächste Prognosesenkung in der deutschen Autoindustrie. Nach dem Fund von zwei Leichen in Ortrand in Südbrandenburg ermittelt die Staatsanwaltschaft gegen einen 80-Jährigen wegen des Verdachts des Totschlags. Die beiden Opfer, ein 57-jähriger Mann und eine 45-jährige Frau, wurden erschossen. Der Tatverdächtige wurde auf dem Grundstück schwer verletzt aufgefunden. Wie es zu der Tat kam, ist bislang noch unklar. Nach den schweren Waldbränden im Südwesten Frankreichs können rund 15.000 Menschen wieder in ihre Häuser zurückkehren. Betroffen sind die Orte bei Biscarrosse, wo die Feuerwehr das Feuer inzwischen unter Kontrolle gebracht hat. Auch im größeren Brandgebiet bei Bordeaux blieb die Lage zuletzt stabil. Nach Angaben der Behörden hat sich das Feuer dort seit rund 2 Tagen nicht weiter ausgebreitet.
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7: Es wird wieder heiß in der Redaktion Gisela Hoff. Heute ziehen im Tagesverlauf im Norden und Nordosten Wolkenfelder durch. Bei 20 bis 27 Grad bleibt es überwiegend trocken und nur örtlich fällt etwas Regen. Sonst scheint bei 26 bis 33 Grad die Sonne. In der Nacht ist es überwiegend wolkenlos, nur im Norden und Osten sind ein paar Wolken unterwegs. Es bleibt aber trocken. Die Temperaturen erreichen 20 bis 10 Grad. Morgen ist es vielfach sonnig. Im Tagesverlauf ziehen im Nordosten und an den Alpen Quellwolken auf und am Abend sind im Süden vereinzelt Gewitter nicht ausgeschlossen. Die Temperaturen erreichen an den Küsten maximal 30, in der Mitte bis 36 und bis 38 Grad am Oberrhein sowie im Rhein-Main-Neckar-Raum.
5: So viel zu den Nachrichten und dem Wetter. Wir wünschen allen Hörern weiterhin viel Spaß bei Fantastic Radio.
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6: Mit Michael Miem. Nach Informationen aus pakistanischen Sicherheitskreisen halten dortige Geheimdienstquellen eine begrenzte Bodenoffensive der USA im Iran für zunehmend wahrscheinlich. Demnach stütze sich diese Einschätzung auf militärische Beobachtungen. Eine offizielle Bestätigung für ein solches Vorgehen der USA gibt es bislang jedoch noch nicht. Der E-Auto-Hype kühlt sich weltweit ab. Das Wachstum ist geringer als in den vergangenen Jahren ausgefallen. Demnach wurden im ersten Halbjahr rund 6,6 Millionen reine E-Fahrzeuge neu zugelassen. Ein Plus von 9% gegenüber dem Vorjahr. Der Markt wächst zwar weiter, das Tempo hat sich aber spürbar verlangsamt. Im Gesundheitshandwerk bleiben bundesweit viele Stellen unbesetzt. Besonders betroffen sind Augenoptiker, Hörakustiker sowie Orthopädie- und Zahntechniker. Einer Studie zufolge konnten 2025 im Durchschnitt mehr als 4.300 offene Stellen nicht besetzt werden. Den größten Mangel gibt es in der Augenoptik und der Hörakustik, wie aus der Studie weiter hervorgeht. Mercedes-Benz hat seine Erwartungen für das laufende Jahr nach unten korrigiert. Zwar fiel das operative Ergebnis im zweiten Quartal besser aus als im Vorjahr, doch der Absatz im Kerngeschäft mit Pkw entwickelte sich schwächer als erhofft. Der Autobauer rechnet deshalb nicht mehr mit einem Verkaufsvolumen auf Vorjahresniveau. Nach Volkswagen und Audi ist es bereits die nächste Prognosesenkung in der deutschen Autoindustrie. Nach dem Fund von zwei Leichen in Ortrand in Südbrandenburg ermittelt die Staatsanwaltschaft gegen einen 80-Jährigen wegen des Verdachts des Totschlags. Die beiden Opfer, ein 57-jähriger Mann und eine 45-jährige Frau, wurden erschossen. Der Tatverdächtige wurde auf dem Grundstück schwer verletzt aufgefunden. Wie es zu der Tat kam, ist bislang noch unklar. Nach den schweren Waldbränden im Südwesten Frankreichs können rund 15.000 Menschen wieder in ihre Häuser zurückkehren. Betroffen sind die Orte bei Biscarrosse, wo die Feuerwehr das Feuer inzwischen unter Kontrolle gebracht hat. Auch im größeren Brandgebiet bei Bordeaux blieb die Lage zuletzt stabil. Nach Angaben der Behörden hat sich das Feuer dort seit rund 2 Tagen nicht weiter ausgebreitet.
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7: Es wird wieder heiß. In der Redaktion Gisela Hoff. Heute ziehen im Tagesverlauf im Norden und Nordosten Wolkenfelder durch. Bei 20 bis 27 Grad bleibt es überwiegend trocken und nur örtlich fällt etwas Regen. Sonst scheint bei 26 bis 33 Grad die Sonne. In der Nacht ist es überwiegend wolkenlos. Nur im Norden und Osten sind ein paar Wolken unterwegs. Es bleibt aber trocken. Die Temperaturen erreichen 20 bis 10 Grad. Morgen ist es vielfach sonnig. Im Tagesverlauf ziehen im Nordosten und an den Alpen Quellwolken auf und am Abend sind im Süden vereinzelt Gewitter nicht ausgeschlossen. Die Temperaturen erreichen an den Küsten maximal 30, in der Mitte bis 36 und bis 38 Grad am Oberrhein sowie im Rhein-Main-Neckar-Raum.
5: So viel zu den Nachrichten und dem Wetter. Wir wünschen allen Hörern weiterhin viel Spaß bei Fantastic Radio.
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6: Mit Michael Miem. Nach Informationen aus pakistanischen Sicherheitskreisen halten dortige Geheimdienstquellen eine begrenzte Bodenoffensive der USA im Iran für zunehmend wahrscheinlich. Demnach stütze sich diese Einschätzung auf militärische Beobachtungen. Eine offizielle Bestätigung für ein solches Vorgehen der USA gibt es bislang jedoch noch nicht. Der E-Auto-Hype kühlt sich weltweit ab. Das Wachstum ist geringer als in den vergangenen Jahren ausgefallen. Demnach wurden im ersten Halbjahr rund 6,6 Millionen reine E-Fahrzeuge neu zugelassen. Ein Plus von 9% gegenüber dem Vorjahr. Der Markt wächst zwar weiter, das Tempo hat sich aber spürbar verlangsamt. Im Gesundheitshandwerk bleiben bundesweit viele Stellen unbesetzt. Besonders betroffen sind Augenoptiker, Hörakustiker sowie Orthopädie und Zahntechniker. Einer Studie zufolge konnten 2025 im Durchschnitt mehr als 4.300 offene Stellen nicht besetzt werden. Den größten Mangel gibt es in der Augenoptik und der Hörakustik, wie aus der Studie weiter hervorgeht. Mercedes-Benz hat seine Erwartungen für das laufende Jahr nach unten korrigiert. Zwar fiel das operative Ergebnis im zweiten Quartal besser aus als im Vorjahr, doch der Absatz im Kerngeschäft mit Pkw entwickelte sich schwächer als erhofft. Der Autobauer rechnet deshalb nicht mehr mit einem Verkaufsvolumen auf Vorjahresniveau. Nach Volkswagen und Audi ist es bereits die nächste Prognosesenkung in der deutschen Autoindustrie. Nach dem Fund von zwei Leichen in Ortrand in Südbrandenburg ermittelt die Staatsanwaltschaft gegen einen 80-Jährigen wegen des Verdachts des Totschlags. Die beiden Opfer, ein 57-jähriger Mann und eine 45-jährige Frau, wurden erschossen. Der Tatverdächtige wurde auf dem Grundstück schwer verletzt aufgefunden. Wie es zu der Tat kam, ist bislang noch unklar. Nach den schweren Waldbränden im Südwesten Frankreichs können rund 15.000 Menschen wieder in ihre Häuser zurückkehren. Betroffen sind die Orte bei Biscarrosse, wo die Feuerwehr das Feuer inzwischen unter Kontrolle gebracht hat. Auch im größeren Brandgebiet bei Bordeaux blieb die Lage zuletzt stabil. Nach Angaben der Behörden hat sich das Feuer dort seit rund 2 Tagen nicht weiter ausgebreitet. Im Studio ist Michael Miem. Nach dem Fund von 2 Leichen in Ortrand in Südbrandenburg ermittelt die Staatsanwaltschaft gegen einen 80-Jährigen wegen des Verdachts des Totschlags. Die beiden Opfer, ein 57-jähriger Mann und eine 45-jährige Frau, wurden erschossen. Der Tatverdächtige wurde auf dem Grundstück schwer verletzt aufgefunden. Wie es zu der Tat kam, ist bislang noch unklar. Bundeskanzler Merz muss für seine Personalrochade im Kabinett weiter heftige Kritik einstecken. Auch aus den eigenen Reihen bläst ihm ein kräftiger Wind entgegen. So hat die CDU ein für September geplantes Treffen mit Merz abgesagt. Der Bundeskanzler hofft noch auf ein Gegenlenken.
7: Also ich gehe mal davon aus, dass sich die Wogen bis zum September wieder etwas geglättet haben und dass ich selbstverständlich dann auch die Landtagsfraktion aus Rheinland-Pfalz sehe.
6: In Rheinland-Pfalz ist die CDU vor allem wegen Ex-Verkehrsminister Schnieder ungehalten. Sein Bruder Gordon Schnieder ist seit kurzem rheinland-pfälzischer Ministerpräsident. Ein starkes Erdbeben der Stärke 7,1 hat den Südwesten Japans erschüttert. Nach ersten Berichten wurden mehrere Menschen verletzt. Außerdem gingen Notrufe wegen möglicher Brände ein. In der besonders betroffenen Präfektur fiel in rund 48.000 Haushalten der Strom aus. Nach den schweren Waldbränden im Südwesten Frankreichs können rund 15.000 Menschen wieder in ihre Häuser zurückkehren. Betroffen sind die Orte bei Biscarrosse, wo die Feuerwehr das Feuer inzwischen unter Kontrolle gebracht hat. Auch im größeren Brandgebiet bei Bordeaux blieb die Lage zuletzt stabil. Nach Angaben der Behörden hat sich das Feuer dort seit rund 2 Tagen nicht weiter ausgebreitet. Nach dem Anschlag auf den Christopher Street Day in Berlin beraten Union und SPD über einen härteren Umgang mit extremistischen Gefährdern. Bundeskanzler Merz und Innenminister Dobrindt kündigten Konsequenzen an. Dabei rückt auch der Einsatz elektronischer Fußfesseln für potenziell gefährliche Personen in den Fokus. Über entsprechende Maßnahmen soll nach dem Willen der CSU zeitnah beraten werden.
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1: Es wird wieder heiß in der Redaktion Gisela Hoff. Heute ziehen im Tagesverlauf im Norden und Nordosten Wolkenfelder durch. Bei 20 bis 27 Grad bleibt es überwiegend trocken und nur örtlich fällt etwas Regen. Sonst scheint bei 26 bis 33 Grad die Sonne. In der Nacht ist es überwiegend wolkenlos, nur im Norden und Osten sind ein paar Wolken unterwegs. Es bleibt aber trocken. Die Temperaturen erreichen 20 bis 10 Grad. Morgen ist es vielfach sonnig. Im Tagesverlauf ziehen im Nordosten und an den Alpen Quellwolken auf und am Abend sind im Süden vereinzelt Gewitter nicht ausgeschlossen. Die Temperaturen erreichen an den Küsten maximal 30, in der Mitte bis 36 und bis 38 Grad am Oberrhein sowie im Rhein-Main-Neckar-Raum.
3: So viel zu den Nachrichten und dem Wetter. Wir wünschen allen Hörern weiterhin viel Spaß bei Fantastic Radio.
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6: Im Studio ist Michael Miem. Nach dem Fund von zwei Leichen in Ortrand in Südbrandenburg ermittelt die Staatsanwaltschaft gegen einen 80-Jährigen wegen des Verdachts des Totschlags. Die beiden Opfer, ein 57-jähriger Mann und eine 45-jährige Frau, wurden erschossen. Der Tatverdächtige wurde auf dem Grundstück schwer verletzt aufgefunden. Wie es zu der Tat kam, ist bislang noch unklar. Bundeskanzler Merz muss für seine Personalrochade im Kabinett weiter heftige Kritik einstecken. Auch aus den eigenen Reihen bläst ihm ein kräftiger Wind entgegen. So hat die CDU ein für September geplantes Treffen mit Merz abgesagt. Der Bundeskanzler hofft noch auf ein Gegenlenken.
7: Also ich gehe mal davon aus, dass sich die Wogen bis zum September wieder etwas geglättet haben und dass ich selbstverständlich dann auch die Landtagsfraktion aus Rheinland-Pfalz sehe.
6: In Rheinland-Pfalz ist die CDU vor allem wegen Ex-Verkehrsminister Schnieder ungehalten. Sein Bruder Gordon Schnieder ist seit kurzem rheinland-pfälzischer Ministerpräsident. Ein starkes Erdbeben der Stärke 7,1 hat den Südwesten Japans erschüttert. Nach ersten Berichten wurden mehrere Menschen verletzt. Außerdem gingen Notrufe wegen möglicher Brände ein. In der besonders betroffenen Präfektur fiel in rund 48.000 Haushalten der Strom aus. Nach den schweren Waldbränden im Südwesten Frankreichs können rund 15.000 Menschen wieder in ihre Häuser zurückkehren. Betroffen sind die Orte bei Biscarrosse, wo die Feuerwehr das Feuer inzwischen unter Kontrolle gebracht hat. Auch im größeren Brandgebiet bei Bordeaux blieb die Lage zuletzt stabil. Nach Angaben der Behörden hat sich das Feuer dort seit rund 2 Tagen nicht weiter ausgebreitet. Nach dem Anschlag auf den Christopher Street Day in Berlin beraten Union und SPD über einen härteren Umgang mit extremistischen Gefährdern. Bundeskanzler Merz und Innenminister Dobrindt kündigten Konsequenzen an. Dabei rückt auch der Einsatz elektronischer Fußfesseln für potenziell gefährliche Personen in den Fokus. Über entsprechende Maßnahmen soll nach dem Willen der CSU zeitnah beraten werden.
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8: Es wird wieder heiß in der Redaktion Gisela Hoff. Heute ziehen im Tagesverlauf im Norden und Nordosten Wolkenfelder durch. Bei 20 bis 27 Grad bleibt es überwiegend trocken und nur örtlich fällt etwas Regen. Sonst scheint bei 26 bis 33 Grad die Sonne. In der Nacht ist es überwiegend wolkenlos, nur im Norden und Osten sind ein paar Wolken unterwegs. Es bleibt aber trocken. Die Temperaturen erreichen 20 bis 10 Grad. Morgen ist es vielfach sonnig. Im Tagesverlauf ziehen im Nordosten und an den Alpen Quellwolken auf und am Abend sind im Süden vereinzelt Gewitter nicht ausgeschlossen. Die Temperaturen erreichen an den Küsten maximal 30, in der Mitte bis 36 und bis 38 Grad am Oberrhein sowie im Rhein-Main-Neckar-Raum.
5: So viel zu den Nachrichten und dem Wetter. Wir wünschen allen Hörern weiterhin viel Spaß bei Fantastic Radio.
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6: Im Studio ist Michael Miem. Nach dem Fund von zwei Leichen in Ortrand in Südbrandenburg ermittelt die Staatsanwaltschaft gegen einen 80-Jährigen wegen des Verdachts des Totschlags. Die beiden Opfer, ein 57-jähriger Mann und eine 45-jährige Frau, wurden erschossen. Der Tatverdächtige wurde auf dem Grundstück schwer verletzt aufgefunden. Wie es zu der Tat kam, ist bislang noch unklar. Bundeskanzler Merz muss für seine Personalrochade im Kabinett weiter heftige Kritik einstecken. Auch aus den eigenen Reihen bläst ihm ein kräftiger Wind entgegen. So hat die CDU ein für September geplantes Treffen mit Merz abgesagt. Der Bundeskanzler hofft noch auf ein Gegenlenken.
7: Also ich gehe mal davon aus, dass sich die Wogen bis zum September wieder etwas geglättet haben und dass ich selbstverständlich dann auch die Landtagsfraktion aus Rheinland-Pfalz sehe.
6: In Rheinland-Pfalz ist die CDU vor allem wegen Ex-Verkehrsminister Schnieder ungehalten. Sein Bruder Gordon Schnieder ist seit kurzem rheinland-pfälzischer Ministerpräsident. Ein starkes Erdbeben der Stärke 7,1 hat den Südwesten Japans erschüttert. Nach ersten Berichten wurden mehrere Menschen verletzt. Außerdem gingen Notrufe wegen möglicher Brände ein. In der besonders betroffenen Präfektur fiel in rund 48.000 Haushalten der Strom aus. Nach den schweren Waldbränden im Südwesten Frankreichs können rund 15.000 Menschen wieder in ihre Häuser zurückkehren. Betroffen sind die Orte bei Biscarrosse, wo die Feuerwehr das Feuer inzwischen unter Kontrolle gebracht hat. Auch im größeren Brandgebiet bei Bordeaux blieb die Lage zuletzt stabil. Nach Angaben der Behörden hat sich das Feuer dort seit rund 2 Tagen nicht weiter ausgebreitet. Nach dem Anschlag auf den Christopher Street Day in Berlin beraten Union und SPD über einen härteren Umgang mit extremistischen Gefährdern. Bundeskanzler Merz und Innenminister Dobrindt kündigten Konsequenzen an. Dabei rückt auch der Einsatz elektronischer Fußfesseln für potenziell gefährliche Personen in den Fokus. Über entsprechende Maßnahmen soll nach dem Willen der CSU zeitnah beraten werden.
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8: Es wird wieder heiß in der Redaktion Gisela Hoff. Heute ziehen im Tagesverlauf im Norden und Nordosten Wolkenfelder durch. Bei 20 bis 27 Grad bleibt es überwiegend trocken und nur örtlich fällt etwas Regen. Sonst scheint bei 26 bis 33 Grad die Sonne. In der Nacht ist es überwiegend wolkenlos, nur im Norden und Osten sind ein paar Wolken unterwegs. Es bleibt aber trocken. Die Temperaturen erreichen 20 bis 10 Grad. Morgen ist es vielfach sonnig. Im Tagesverlauf ziehen im Nordosten und an den Alpen Quellwolken auf und am Abend sind im Süden vereinzelt Gewitter nicht ausgeschlossen. Die Temperaturen erreichen an den Küsten maximal 30, in der Mitte bis 36 und bis 38 Grad am Oberrhein sowie im Rhein-Main-Neckar-Raum.
5: So viel zu den Nachrichten und dem Wetter. Wir wünschen allen Hörern weiterhin viel Spaß bei Fantastic Radio.
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7: Mit Michael Miem. Nach dem Wurf einer Gehwegplatte auf einen Streifenwagen sucht die Polizei in Kiel mit einer DNA-Reihenuntersuchung nach dem mutmaßlichen Täter. Einsatzkräfte entnahmen dazu Proben von den Bewohnern eines Hochhauses im Stadtteil Mettenhof. Bei dem Angriff Anfang Juni wurde dort eine Polizistin an Hand und Arm schwer verletzt, als die Gehwegplatte die Windschutzscheibe ihres Streifenwagens durchschlug. Der wahrscheinliche Nachfolger von Keir Starmer hat in London einen wichtigen Schritt auf dem Weg ins Amt gemacht. Andy Burnham erhielt die Unterstützung von weiteren 27 Abgeordneten.

0: Abgeordneten der Regierungspartei Labour. Damit gilt seine Kür zum neuen britischen Regierungschef als nahezu sicher. Die ersten Militärmanöver der sogenannten Koalition der Willigen zur Unterstützung der Ukraine sollen im Herbst in Polen stattfinden. Das kündigte Polens Ministerpräsident Tusk nach den Beratungen der Staatengruppe in Paris an. An den Übungen sollen unter anderem Truppen aus Frankreich und Großbritannien teilnehmen. Polen übernimmt die Rolle als Gastgeber. Im Juli 2021 flossen riesige Wassermassen durch das Ahrtal. 135 Menschen kamen ums Leben. Zu den heutigen Gedenkveranstaltungen kommen auch Bundeskanzler Merz und Bundespräsident Steinmeier. Auch 5 Jahre nach der Flutkatastrophe gibt es noch viel zu tun, weiß auch der Stabsstellenleiter Hochwasserschutz Markus Göbel.
1: Wir wollen der A die Möglichkeit geben, in einem Hochwasserfall sich ausbreiten zu können. Nicht, dass das Wasser schlagartig über die engen Ufer schießt und dann in die Wohnbebauung einfließt, sondern dass sie vorher die Möglichkeit hat, sich in ausgeräumten Flächen seitlich auszubreiten, langsamer anschwellend und auch langsamer wieder das Wasser abgebend in die A.
0: Die Kosten für einen Pflegeheimplatz sind für Bewohner weiter gestiegen. Nach einer Auswertung des Verbands der Ersatzkassen mussten Pflegebedürftige zum 1. Juli im ersten Heimjahr durchschnittlich fast 3.400 Euro pro Monat selbst zahlen. Ob es, wie von der Regierung in Aussicht gestellt, tatsächlich zu einer Entlastung bei den Eigenanteilen kommen wird, ist noch ungewiss, weil die Finanzlage der Pflegeversicherung weiter angespannt bleibt. Bei schweren Unwettern in Norddeutschland sind stellenweise bis zu tennisballgroße Hagelkörner gefallen. Im niedersächsischen Heidenau wurden nach Polizeiangaben Autoscheiben zerstört und zahlreiche Fahrzeuge beschädigt. Auch an Dächern entstanden teils erhebliche Schäden. Berichte über Verletzte gab es nicht.
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3: Das Wetter mit Julia Kersten. Heute bleibt es meist trocken und freundlich. Der Himmel ist oft nur locker oder gering bewölkt. Besonders viel Sonnenschein gibt es im Nordosten und Südwesten des Landes. Lediglich an den Alpen können vereinzelte Schauer runterkommen. Die Höchstwerte liegen überwiegend bei angenehmen 19 bis 24 Grad. Im Südwesten wird es mit 24 bis 27 Grad noch etwas wärmer. Dazu weht ein schwacher bis mäßiger Wind aus Nord oder Nordwest. In der Nacht ziehen im Norden langsam Wolken auf. Später fängt es an den Küsten auch an zu regnen. Ansonsten bleibt es klar und trocken. Im Norden sinken die Werte auf 15 bis 10 Grad, im Süden wird es mit 11 bis 6 Grad ziemlich kühl, an der Küste zieht der Wind ordentlich an und an der Nordsee kann es sogar richtig stürmisch werden.
2: So viel zu den Nachrichten und dem Wetter. Wir wünschen allen Hörern weiterhin viel Spaß bei Fantastic Radio.
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mittlerweile ist 20:06 Uhr. Hallo, herzlich willkommen und einen wunderschönen guten Abend, liebe Hörerinnen und Hörer. Hier ist der Fantastikradio, der Gute-Laune-Sender für das World Wide Web.

0: DJs, die euch heute begrüßen, sind zum einen
1: Jürgen Herberg mir gegenüber
0: und Kai Wenzel mir gegenüber. Normalerweise hätte er heute schon Haue kriegen müssen, allein für das Shirt, was er anhat. Aber gut, drücken wir ein Auge zu. Heute Dienstagabend Wunschcontainer hier bei uns bei Fantastic Radio und das funktioniert relativ einfach. Wir spielen in den kommenden 2 Stunden alles, was sich an Musikwünschen im Laufe der Woche angesammelt hat, im Laufe des Tages oder vielleicht auch heute im Laufe des Abends noch ansammelt hier. Wer jetzt natürlich überlegt, wie kann ich denn meinen Musikwunsch dabei Fantastic Radio loswerden, das ist relativ einfach. Ihr geht bei uns auf die Homepage, dort unter der Rubrik Wünsche und Grüße findet ihr alles, wie ihr uns hier live und in Farbe im Studio erreichen könnt. Heute, seit langer, langer Zeit mal wieder.
1: Ne? Seit sehr vielen Jahren.
0: Ich und du, wir zwei beide.
1: Wir beide, ja. Ich muss mich erstmal wieder dran gewöhnen, langsam, aber das wird schon.
0: Nur an den Anblick kann ich mich nicht gewöhnen, da von diesem hässlichen Shirt, wurde es ja heute schon bespuckt, geschlagen und getreten.
1: Und trotzdem sitze ich noch neben dir.
0: Ja, mal gucken, wie es ist, wenn du rausgehst mit deinem BVB-Shirt. Wir wünschen euch in den kommenden 2 Stunden hier viel Spaß, gute Unterhaltung und schönen Abend hier bei uns bei Fantastic Radio. Und hier ist Arash mit dem R dazwischen. Featuring Jean-Paul und She Makes Me Go. Oh.

0: Jawohl, ja. Ne?
1: Ja, es ist feucht geworden. Aber auch nur, weil wir uns an die Gurgel gehen.
0: Ja, weil, gegenseitig, weil du ja so ein tolles Trikot trägst.
1: Dann. Ja, das ist ja bei uns beiden. Fußballliebe ist wie Bonnie und Clyde, Leberwurst, Sadomaso.
0: Ja, ja, aber ich sag's mal, so schlimm ist es nicht. Ja.
1: Gegensätze ziehen sich an.
0: Ja.
1: Ja.
0: So, gestern war ich ja hier in Hersfeld auf einem Konzert, ne, bei Max Mutzke in der Stiftsruine.
1: Soll gut gewesen sein, habe ich
0: das gehört. Das soll nicht nur gut gewesen sein, das ist gut gewesen, weil der Junge, der hat also von Anfang an die Leute mitgenommen. Die Band war ganz großes Kino, die richtig gut. Er hat ja beim Gesang nicht in eine Range, das ist ja der Oberhammer, ne? Also wirklich bis in die höchsten Töne rein. Und
1: da hat das Hörgerät ganz schön wehgetan.
0: Was?
1: Wie? Haben die Hörgeräte ganz schön wehgetan.
0: Nee, ich muss wirklich sagen, der Sound, der war richtig gut. War jetzt nicht übertrieben laut, aber es war eine gewisse Lautstärke da. Wie gesagt, ein ganz, ganz tolles Konzert. Also ich muss sagen, ich hatte mal erst noch überlegt, weil Max Mutzke, okay, jetzt bis auf diesen ersten Titel, ist nicht unbedingt so meins, aber ich muss ganz ehrlich sagen, der Junge, der ist richtig gut, richtig, richtig gut. Und,
1: aber wenn man ihn nicht verfolgt, erschreckt man sich schon. Vom Aussehen her hat er sich schon ein bisschen verändert, finde ich, so die letzten Jahre.
0: Ne, das würde ich nicht unbedingt sagen. Also ich war ja ziemlich dicht dran, dadurch, dass ich ja eine Presseakkreditierung hatte.
1: Ja, und dann ist er rausgeflogen, weil er ihm am Rockzipfel hing.
0: Das hat nur das Intro mitbekommen. Hätte ich vermutlich eher bei der einen oder anderen Dame im Publikum gemacht, aber ja, ja. Nein. Wie gesagt, ganz, ganz tolles Konzert. Hat riesen Spaß gemacht und die Leute haben mitgemacht. Es waren 2,5 Stunden, die recht kurzweilig waren.
1: Bitte? Mit Pause oder ohne?
0: Ohne.
1: Ist aber auch.
0: Ja, gut, wie gesagt, knapp 2,5 Stunden. Und hat auch einen Titel da gespielt, wo ich gleich erstmal geguckt habe, wie heißt das? Das heißt, das konnte man ja noch verstehen. Und habe dann gleich erstmal geguckt, ob ich das irgendwie irgendwo finde. Und das werden wir uns auch jetzt gleich erstmal reinziehen. Nach dem nächsten Titel nämlich, weil die habe ich letztes Jahr in der Stiftsruine gesehen. Unsere Stammhörerin Lydia wird sich jetzt freuen, weil die weiß nämlich schon, was kommt, weil sie nämlich nicht in dem Konzert war. Die musste dann halt draußen zuhören. Selber schuld, sage ich nur.
1: Und im Übrigen auch, ich habe sie mal in einer Sendung gesehen. Die Lydia. Aber diesen Privatfernsehen gibt, da war ja der Sänger da von da. Wahnsinn, was der für eine Stimme hat, ne? Also.
0: Jetzt vom Glockdruck, meinst du?
1: Genau.
0: Ja, ja. Also, ja, der ist gut an. Vor allen Dingen, die Stiftsruine ist ja schon mal eine ganz tolle Location. Ja, und der ist dann von ganz hinten im Schiff, ne, Nebel auf der Bühne, kam der dann langsam nach vorne und hat hier den Anfangspart des nun folgenden Titels gesungen. Ja, ich habe Gänsehaut gehabt, ne, und wirklich ganz großes
1: Kino. Hättest du ja eine Jacke mitnehmen können.
0: Ja,
1: wenn dir so kalt
0: Hühnerkostüm hat, ja.
1: Du weißt doch, in der Ruine wird es kalt abends.
0: So, würde sagen, ne, hören wir uns jetzt erstmal Glockenbach an. Wie gesagt, letztes Jahr live hier in Bad Hersfeld in der Stiftsruine gewesen mit Glock und Brooklyn. Und danach hören wir dann Max Mutzke mit California Spider. Und da hört man halt, muss man dazu sagen, gestern, als er das live gesungen hat, ja, er hat ja so eine Stimme, so eine dreckige Soul-Stimme. Und das kam sogar, fand ich, noch ein Ticken besser als die Version, die wir jetzt gleich hören, weil es ja eine Studio-Version ist. Ne?
1: Aber die Frauen haben ein bisschen Angst bei dem Lied, oder? California Spider,
0: Noch nicht. Ne? So, liebe Grüße auch noch an unsere Stammhörerin, die Lydia, ne? Die sich tierisch freut, weil ich mich freue. Na, na, na, na, na, na. Ich hab's ja live gesehen. Auf geht's.
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3: Und nun wie immer dienstags um kurz nach 8:30. 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
4: Da konnte man ja in der Liste doch so einiges schon streichen, aber ist natürlich auch einiges Neues dazugekommen. Zum Beispiel morgen am Mittwoch geht es wieder in Bebra weiter mit Open-Air-Bühne am Rathausmarkt. Und da treten auf Wild Tonight mit den größten Rock- und Pop-Hits der 80er, von AC/DC bis Bon Jovi, von YouTube bis aber das Duo sorgt von 18 bis 22 Uhr mit jeder Menge Power für die beste Feierabendstimmung. Das Ganze, wie gesagt, morgen am Rathausplatz in Bebra. Und gibt auch eine Betten-Lounge, habe ich gerade noch gelesen. Oder eine Chill-Lounge. Eine Chili-Lounge. Essen und Getränke gibt es natürlich auch. Unter anderem von der Metzgerei Budesheim. Eintritt frei, Kinder die Hälfte. Dann haben wir am 5.9. ab 19 Uhr die Döppers mit Live-Party-Musik, Eintritt frei. Auch da Kinder die Hälfte, Hutgage in der Festspielkantine hier in Bad Hersfeld. Ja, wie gesagt, mittwochs immer in Bebra mit Live-Musik geht das noch bis zum 9.9. jede Woche Mittwoch. Wer sich da über die Veranstaltung informieren möchte, schaut unter das-beste-bebra.de. Dann haben wir natürlich noch das vierte Country-Fest am 7. und bis zum 9. August in Obergeis. Wer sich da informieren möchte, unter rv-neunstein.de. Es gibt auch da jede Menge Musik und tolle Geschichten. Dann am 1. August in der Kohlrabi-Bar in Bad Hersfeld spielt die lokal doch sehr bekannte Band Streamline. Das Ganze beginnt dann um 21.15 Uhr. Nicht zu vergessen, Samstag 8.8. Flutlicht rennen die Europa Open in der Fleming Dental Arena. Alle Infos dazu findet ihr unter hersfelder-flutlichtrennen.de. Dann haben wir noch am 31.07. in Friedewald Festspiele on Tour. Da gibt es die Infos unter hart-sager.de. Vorverkauf für Sport und Show hat ebenfalls begonnen für 2027. Da findet ihr alle Infos unter sportundshow.de. Und damit sind wir durch. So Kai, du bist dran, weil der nächste Titel, der geht so ein bisschen auf deine Schippe und da hast du noch ein bisschen was zu sagen.
5: Ja, und zwar, ich bin gerade immer noch bei Chili Lounge, hast mich ein bisschen aus dem Konzept gebracht. Nein, der nächste Titel ist ein ganz besonderer und zwar, den hören wir immer, wenn wir hoch in den hohen Norden fahren zu meiner Familie. Bald ist es ja Gott sei Dank wieder soweit und immer so 10, 15 Minuten hat sich das bei uns eingebürgert, dass wir eine bestimmte Band aus dem hohen Norden hören. Das ist für uns dann das Gefühl, erstens für mich, wieder bei der Familie zu sein. Und auf der anderen Seite, dass der Urlaub beginnt. Ganz, ganz, ganz liebe, herzliche Grüße hoch an meine Schwester, Schwager, Eltern, Nichte, Neffe und Hund natürlich, oder beide Hunde. Fühlt euch mal ganz lieb gedrückt. Ich freue mich, bald wieder bei euch zu sein. Und für euch, für uns, kommt jetzt Drugstop und ich möchte gern Dave Dudley hören.
4: Und er ist dann auch einen Brei oder so ähnlich, ne?
5: Ja, so ungefähr.

0: AG-Musik aus Bartling ist das, gell?
1: Ich kann so nicht sprechen. Ich bin, wie gesagt, Fußballtrend und schon, jetzt fängt die Sprache auch noch an. Also wenn ich jetzt noch Dortmunder auspacke, dann wird es hier aber ganz schön...
0: Aber man ist sich einig, Kai, dass du, also in dem, wo du mal das Siegertrikot getragen hast, ne, dass dir Rot recht gut gestanden hat, ne, und mit so viel Stolz habe ich dich auch noch nie ein T-Shirt tragen sehen, muss ich das...
1: Ekel. Ekel. Verwechsel das nicht.
0: Das Gesicht hat was anderes.
1: Also von Rot auf Weiß, auf Grün, auf alle Farben hatte ich im Gesicht, aber keine Stolz.
0: Also das Foto, was wir als Beweis haben, spricht eine andere Sprache.
1: Das rahmst du irgendwann,
0: ich meine, ist
1: das
0: doch, so eingerahmt. Sei doch mal froh, dass du mal A, was modisch Schönes anhattest, B, auch mal was Erfolgreiches. Nicht wieder diese... Ne? Komischen da.
1: Die schönste Farbe, die es gibt?
0: Ja, die zwei Sterne. Schwarz-gelb. Das ist aber nur, weil sie ewig Sterne sehen da, weil sie einen draufkriegen.
1: Ja, wir sind ja keine Erfolgsfans, ne? Man steigt und nach oben, nach unten. Das ist halt dieses Leiden.
0: Ja, schön, dass ihr mit dabei seid heute am Dienstagabend beim Wunschcontainer von 20 bis 22 Uhr. Und wir haben gleich noch ein bisschen Country. Und für alle, die Country-Musik mögen, auch nochmal der Hinweis, natürlich Montagabend hier bei uns wieder. Ja, Country-Time von 20 bis 22 Uhr in Zusammenarbeit mit den Red Castle Line Dancers aus Rottenburg.
1: Aus Rottenburg.
0: Aus Rottenburg.
1: Rottenburg.
0: Ja, that's the way it is.
1: Schönes Städtchen. Ja.
0: So, machen wir erst nochmal ein bisschen Musik.
1: Ein bisschen Musik. Ach, Olli Dietrich und seine Band, wie ich immer
0: sage. So ist es.
1: Ja, machen wir weiter hier vor euch mit Texas Lightning und...
0: Ja, darf ich mit ihnen tanzen? No, no, never.
1: No, no, never, never, never, ever.
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0: ich auch gesagt.
1: Hat, ja, hat mich ein bisschen beeindruckt, muss ich sagen. Ne?
0: Ist ja auch relativ einfach vom Text her. Ne? Ich habe auch gefragt, so, kommt da noch was oder ist das nur hier? Ist wie Tequila damals.
1: Hier. Ja, Dienstagabend bei Fantastik Radio, der Wunschcontainer von 20 bis 22 Uhr. Und ich weiß, unsere Stammhörerin Barbara, die wird jetzt wieder explizit auf den 12. Oktober anspielen.
0: Denn oh, da geht's rund.
1: Da geht's genau wieder rund hier in Bad Hersfeld, denn da startet LOLS den Sonntag vorher, also am 11. dann auch LOLS Lauf hier wieder in Bad Hersfeld. Trotz geänderter Streckenführung war auch letztes Jahr wieder richtig was los, auch von den Läufern her. Und ja. Stehe ich übrigens dieses Jahr an der Stiftsruine.
0: Im Stiftspark. Ah, okay, okay. Also ganz woanders.
1: Ja, weil hier unten durch die geänderte Streckenführung war hier unten kaum noch Publikumsverkehr. Da ist ja irgendwo ein bisschen Perlen vor die Säue und da haben wir uns jetzt, oder hat man sich entschieden, mich da oben am Stiftspark mal hinzustellen. Das ist mal eine neue Ecke.
0: Ne? Und bis zum 12. Oktober ist ja nicht mehr lang. Davon abgesehen.
1: Das stimmt, ne, weil dann, es kommt ganz, das geht schneller, wie man denkt. Das ist wie Weihnachten, gell?
0: Ja, ist wirklich so. Plötzlich da, Schnee, ach, zack, ach, wieder Lolzmontag.
1: Schwuppdiwupp.
0: Und dann geht's wieder rund. Natürlich sorgen wir auch wieder für gute Laune und gute Musik und viel Partystimmung.
1: Genau.
0: Also, merkt's euch schon mal im Kalender. 12. Oktober.
1: Bevor es dann weitergeht mit dem Neuesten vom Tage, haben wir erstmal jetzt hier Safri Duo und Faithless mit
0: Play It Alive und Insomnia.
1: Auf geht's.

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6: Mit Michael Miem. Nach dem Wurf einer Gehwegplatte auf einen Streifenwagen sucht die Polizei in Kiel mit einer DNA-Reihenuntersuchung nach dem mutmaßlichen Täter. Einsatzkräfte entnahmen dazu Proben von den Bewohnern eines Hochhauses im Stadtteil Mettenhof. Bei dem Angriff Anfang Juni wurde dort eine Polizistin an Hand und Arm schwer verletzt, als die Gehwegplatte die Windschutzscheibe ihres Streifenwagens durchschlug. Der wahrscheinliche Nachfolger von Keir Starmer hat in London einen wichtigen Schritt auf dem Weg ins Amt gemacht. Andy Burnham erhielt die Unterstützung von weiteren 27 Abgeordneten der Regierungspartei Labour. Damit gilt seine Kür zum neuen britischen Regierungschef als nahezu sicher. Die ersten Militärmanöver der sogenannten Koalition der Willigen zur Unterstützung der Ukraine sollen im Herbst in Polen stattfinden. Das kündigte Polens Ministerpräsident Tusk nach den Beratungen der Staatengruppe in Paris an. An den Übungen sollen unter anderem Truppen aus Frankreich und Großbritannien teilnehmen. Polen übernimmt die Rolle als Gastgeber. Im Juli 2021 flossen riesige Wassermassen durch das Ahrtal. 135 Menschen kamen ums Leben. Zu den heutigen Gedenkveranstaltungen kommen auch Bundeskanzler Merz und Bundespräsident Steinmeier. Auch 5 Jahre nach der Flutkatastrophe gibt es noch viel zu tun, weiß auch der Stabsstellenleiter Hochwasserschutz Markus Göbel.
7: Wir wollen der A die Möglichkeit geben, in einem Hochwasserfall sich ausbreiten zu können. Nicht, dass das Wasser schlagartig über die engen Ufer schießt und dann in die Wohnbebauung einfließt, sondern dass sie vorher die Möglichkeit hat, sich in ausgeräumten Flächen seitlich auszubreiten, langsamer anschwellend und auch langsamer wieder das Wasser abgebend in die A.
6: Die Kosten für einen Pflegeheimplatz sind für Bewohner weiter gestiegen. Nach einer Auswertung des Verbands der Ersatzkassen mussten Pflegebedürftige zum 1. Juli im ersten Heimjahr durchschnittlich fast 3.400 Euro pro Monat selbst zahlen. Ob es, wie von der Regierung in Aussicht gestellt, tatsächlich zu einer Entlastung bei den Eigenanteilen kommen wird, ist noch ungewiss, weil die Finanzlage der Pflegeversicherung weiter angespannt bleibt. Bei schweren Unwettern in Norddeutschland sind stellenweise bis zu tennisballgroße Hagelkörner gefallen. Im niedersächsischen Heidenau wurden nach Polizeiangaben Autoscheiben zerstört und zahlreiche Fahrzeuge beschädigt. Auch an Dächern entstanden teils erhebliche Schäden. Berichte über Verletzte gab es nicht.
5: Und nun noch das Wetter.
8: Es wird wieder heiß. In der Redaktion Gisela Hoff. Heute ziehen im Tagesverlauf im Norden und Nordosten Wolkenfelder durch. Bei 20 bis 27 Grad bleibt es überwiegend trocken und nur örtlich fällt etwas Regen. Sonst scheint bei 26 bis 33 Grad die Sonne. In der Nacht ist es überwiegend wolkenlos. Nur im Norden und Osten sind ein paar Wolken unterwegs. Es bleibt aber trocken. Die Temperaturen erreichen 20 bis 10 Grad. Morgen ist es vielfach sonnig. Im Tagesverlauf ziehen im Nordosten und an den Alpen Quellwolken auf und am Abend sind im Süden vereinzelt Gewitter nicht ausgeschlossen. Die Temperaturen erreichen an den Küsten maximal 30, in der Mitte bis 36 und bis 38 Grad am Oberrhein sowie im Rhein-Main-Neckar-Raum.
5: So viel zu den Nachrichten und dem Wetter. Wir wünschen allen Hörern weiterhin viel Spaß bei Fantastic Radio.
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0: Genau, wir haben den Knopf gedrückt und können jetzt moderieren, mein lieber Kai. Ne?
1: Ja.
0: Heute haben wir wieder seit langer Zeit. Ich freue mich, dass du hier
1: long,
0: bist.
1: Long, long, long time.
0: Lalalala. Ja, auch wenn du deine Betreuerin mitgebracht hast, aber...
1: es artet aus. Schlag ihn ruhig, du kriegst nachher wieder.
0: Nee. Wer mich schlägt, muss mit mir auch Sex machen, weil das die Vorbereitung dafür. Ne?
1: Du so. Musst Geld bezahlen.
0: Ja.
1: Ja.
0: Ja, du holst gleich aus, gell? Ja.
1: Kinderliebe bist du nett.
0: Macht ja, doch.
1: Doch, die Kinderliebe, weil außer Luft macht man das
0: nicht. Nein, ich bin absolut kinderlieb, aber ich brauch sie nicht im Haushalt, deswegen bin ich Samenspender geworden. Ja. So, machen wir ein klein bisschen rockiger, weil da mit dem Hinweis natürlich, morgen am Mittwochabend wieder Andy's World of Music hier bei uns bei Fantastic Radio von 20 bis 22 Uhr. Und ja, Dreamer. Ja,
1: Dreamer.
0: Ja, bisschen Träumer. Ja, guck mich nicht so an. Achso, wir wollten ja nochmal hinweisen, ne? wie man uns hier im Studio erreichen kann. Egal, wo ihr auf der Welt seid, wenn ihr Internet habt, geht ihr auf die Seite fantastikradio.de oder fantastik.radio oder wie auch immer. Dort unter der Rubrik Wünsche und Grüße findet ihr alles, wie ihr uns im Studio hier erreichen könnt. Ob jetzt über unsere 24-Stunden-Hotline, ob über WhatsApp oder per Mail, wie auch immer, findet ihr alles, wie gesagt, unter Wünsche und Grüße links im Reiter, wie es so schön heißt, auf unserer Homepage.
1: Ja, solange ihr nicht an der Tür klingelt vom Studio, ist alles in Ordnung.
0: Ne? So, gehen wir zu dem Album Brechfest in Amerika über.
1: Ja, mit einer der geilsten Stimmen, die es überhaupt gab oder gibt.
0: Ich moderiere doch nur, ich singe doch jetzt nicht.
1: Ach doch, von dir redet doch keiner. Mach mal die Ohren zu, das siehst du. Hier geht's weiter jetzt mit dem Träumer von Supertramp.
0: Genau, und danach haben wir dann noch Rock'n'Roll All Over the World, voll und mit
1: Status Quo.
0: Der starken Kuh, genau.

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0: Ja, hey, ja, Mama. Mama, hey. Ja, man merkt, wir sind gut drauf heute hier im Studio. Liegt wahrscheinlich auch an der schönen Musik. Ja, definitiv, ja. Doch nichts anderes gesagt, Mensch. Ach, guck mal. Ja. Nee, weißt du. Warte mal. Oh, jetzt habe ich hier. Ich habe mich gerade verdrückt. Ne? Aber weißt du, das Schöne ist, du kannst mir nicht widersprechen, wenn das Mikrofon nicht an ist.
1: Ja, er bringt mich hier zum Schweigen tatsächlich. Also, hätte ich ja nicht gedacht. Ich dachte, wir machen eine Sendung zu zweit und ich, du moderierst. Ja, ist das betreutes Moderieren heute?
0: Das Problem ist, wenn du denkst.
1: Ja, wenn du denkst, dann denkst du, denkst du. Ja,
0: so in der Art, genau.
1: Ja, deine Betreuerin ist ja gerade nicht da, meine sitzt ja noch neben mir.
0: Ja, allerdings fand ich es ein bisschen unangenehm, dass er die gerade die Windeln gewechselt hat, hier mitten im Studio, ne? Der Geruch auch.
1: Ja, deswegen habe ich das Fenster aufgemacht, damit es nicht so penetrant ist, aber die fliegen langsam, du könntest mal wieder duschen.
0: So. Ich weiß, ohne Gasmaske lässt sich auch viel besser moderieren, Kai.
1: Ja, ich würde ja sagen Pretty Man, aber du bist ja, weiß man nicht.
0: Ja, aber zumindest hat deine Betreuerin einen gewissen Musikgeschmack, ob der jetzt gut oder schlecht ist, könnt ihr da draußen entscheiden, denn der nächste Titel geht mit besonderen Grüßen an die Melanie. Ja, machen wir, ne?
1: Machen wir.
0: Ja, oder wollen wir nicht?
1: Doch, komm, auf.
0: Ja. Ich muss auch irgendwie den Geruch wieder aus der Nase kriegen. Hier ist How Do You Do, Musik aus Schweden. Voller mit.
1: Das sind Mehmet.
0: Nee.
1: Mehmet, oder?
0: Nee, Roxette.
1: Ach, Roxette.
0: Kai,
1: ja, jetzt war ich gerade irgendwie abgelenkt. Ich war irgendwie in deinen Augen so vertieft gerade.
0: Ja. Meine metallic-blauen Augen, ne?
1: Ja, rehblauen.
0: Ja, und freut mich, dass unsere Stammhörerin, die Frau Thom, in Reilos wieder Kopfkino hat, ne? Aber ich möchte nicht wissen, was da gerade für ein Film läuft.
1: Mit der diskutiere ich nicht mehr. Nein. Die findet Rot schön. Mit einer Rot-Grün-Schwäche ist das natürlich einfach zu sagen.
0: Ja, ist auf jeden Fall schöner wie das, was du anhast.

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0: Genau. Do you speak English?
1: Honey, for you.
0: Ach, honey, I do.
1: Honey, I do.
0: Ja, Musikwunsch übrigens mit besonderen Grüßen an die Melanie, die sich gerade um Getränke kümmert.
1: Ja. Und ja. Dass wir nicht unterhopft sind.
0: Und ja, liebe Lydia, das war unser Ernst mit, nicht Ernst, sondern der Chris
1: Roberts.
0: Der Chris Roberts.
1: Ein wunderschönes Lied. Ich habe das mal im Altenheim gepfiffen und eine Dame konnte...
0: Ja, das war unser Ernst mit, nicht Ernst, sondern der Chris
1: Roberts.
0: Der Chris Roberts.
1: Ein wunderschönes Lied. Ich habe das mal im Altenheim gepfiffen und eine Dame konnte das mitsingen und die war ganz überrascht, dass ich

0: Auf den Aufnahmen hinterher, das Räuspern von meinem Vater hast du gar nicht gehört, aber wie meine Schwester losgeschimpft hat, musst du jetzt ausgerechnet werden? Ich hab, das hast du immer gehört. Das ist so meine Erinnerung an die ZDF-Hitparadenzeit.
1: So, gucken wir mal auf die Uhr, 21.57 Uhr, jede schöne Zeit endet mal, mein Lieber.
0: Ja, und...
1: Aber war schön wieder hier.
0: Ja, schön, alten, dass du da warst, mein Lieber.
1: Ja. Alten Zuhause. Ja, müssten wir öfters mal wieder machen.
0: Ja, an mir soll es nicht liegen, ne? Und jetzt heißt es Abschied nehmen und da haben wir natürlich unser Abschiedsliedchen.
1: Unser Liedchen, ne?
0: Trifft genau. Den Nagel wie immer auf den Kopf.
1: Ja, so viel wie wir Spaß machen, so ernst können wir aber auch. Jeder ist ein Mensch, denkt dran, auch in den Mikrofonen. Und hier ist für euch zum Abschied... Marion Gordy, es ist nicht leicht, ein Clown zu sein. Es verabschiedet sich Kai Wenzel.
0: Und Jürgen Herberg. Wir wünschen euch weiterhin viel Spaß hier bei uns bei Fantastic Radio.
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6: Im Studio ist Michael Miem. Nach dem Fund von zwei Leichen in Ortrand in Südbrandenburg ermittelt die Staatsanwaltschaft gegen einen 80-Jährigen wegen des Verdachts des Totschlags. Die beiden Opfer, ein 57-jähriger Mann und eine 45-jährige Frau, wurden erschossen. Der Tatverdächtige wurde auf dem Grundstück schwer verletzt aufgefunden. Wie es zu der Tat kam, ist bislang noch unklar. Bundeskanzler Merz muss für seine Personalrochade im Kabinett weiter heftige Kritik einstecken. Auch aus den eigenen Reihen bläst ihm ein kräftiger Wind entgegen. So hat die CDU ein für September geplantes Treffen mit Merz abgesagt. Der Bundeskanzler hofft noch auf ein Gegenlenken.
7: Also ich gehe mal davon aus, dass sich die Wogen bis zum September wieder etwas geglättet haben und dass ich selbstverständlich dann auch die Landtagsfraktion aus Rheinland-Pfalz sehe.
6: In Rheinland-Pfalz ist die CDU vor allem wegen Ex-Verkehrsminister Schnieder ungehalten. Sein Bruder Gordon Schnieder ist seit kurzem rheinland-pfälzischer Ministerpräsident. Ein starkes Erdbeben der Stärke 7,1 hat den Südwesten Japans erschüttert. Nach ersten Berichten wurden mehrere Menschen verletzt. Außerdem gingen Notrufe wegen möglicher Brände ein. In der besonders betroffenen Präfektur fiel in rund 48.000 Haushalten der Strom aus. Nach den schweren Waldbränden im Südwesten Frankreichs können rund 15.000 Menschen wieder in ihre Häuser zurückkehren. Betroffen sind die Orte bei Biscarrosse, wo die Feuerwehr das Feuer inzwischen unter Kontrolle gebracht hat. Auch im größeren Brandgebiet bei Bordeaux blieb die Lage zuletzt stabil. Nach Angaben der Behörden hat sich das Feuer dort seit rund 2 Tagen nicht weiter ausgebreitet. Nach dem Anschlag auf den Christopher Street Day in Berlin beraten Union und SPD über einen härteren Umgang mit extremistischen Gefährdern. Bundeskanzler Merz und Innenminister Dobrindt kündigten Konsequenzen an. Dabei rückt auch der Einsatz elektronischer Fußfesseln für potenziell gefährliche Personen in den Fokus. Über entsprechende Maßnahmen soll nach dem Willen der CSU zeitnah beraten werden.
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8: Es wird wieder heiß. In der Redaktion Gisela Hoff. Heute ziehen im Tagesverlauf im Norden und Nordosten Wolkenfelder durch. Bei 20 bis 27 Grad bleibt es überwiegend trocken und nur örtlich fällt etwas Regen.

0: Sonst scheint bei 26 bis 33 Grad die Sonne. In der Nacht ist es überwiegend wolkenlos, nur im Norden und Osten sind ein paar Wolken unterwegs. Es bleibt aber trocken. Die Temperaturen erreichen 20 bis 10 Grad. Morgen ist es vielfach sonnig. Im Tagesverlauf ziehen im Nordosten und an den Alpen Quellwolken auf und am Abend sind im Süden vereinzelt Gewitter nicht ausgeschlossen. Die Temperaturen erreichen an den Küsten maximal 30, in der Mitte bis 36 und bis 38 Grad am Oberrhein sowie im Rhein-Main-Neckar-Raum.
1: So viel zu den Nachrichten und dem Wetter. Wir wünschen allen Hörern weiterhin viel Spaß bei Fantastic Radio.
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Einen wunderschönen guten Abend. Good evening, bonsoir, grüezi und ein liebes Hallo. Mein Name ist Vera Sauer, eure Azubine von Fantastic Radio. Dem Gute-Laune-Sender im Netz. Ich wünsche euch und mir viel Spaß bei meiner heutigen Sendung. Wenn es euch gefällt, bitte weitersagen. Tja, und wenn nicht, dann behaltet es doch einfach für euch.

Diese wilden Jungs, die ihr gerade gehört habt, das war die britische Musikgruppe Duran Duran. Benannt hat sich die Band nach einer Figur aus dem Science-Fiction-Film Barbarella. Und Wild Boys ist eine Single aus dem Jahre 1984. Tja, etwas weniger wild ist unser nächster Interpret, der britische Schauspieler, Maler, Musiker und Sänger David Bowie. Und China Girl ist eine Single von 1983.

Schritt für Schritt machen wir weiter mit der 2012 verstorbenen Whitney Houston. Und mit ihrer Single Step by Step von 1997 schaffte es die amerikanische R&B-, Pop- und Soul-Sängerin weltweit in die Top 10 der Charts. Tja, und aus dem Album Brother in Arms ist der Titel danach Walk of Life von der britischen Rockband Dire Straits.

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Aus dem zweiten Album Grenzenlos von 2013 war dies der Titel Nie vergessen der deutschen Elektropop-Band Glasperlenspiel. Tja, und in den Staub beißt jetzt die 1970 gegründete britische Rockband Queen und Another One Bites the Dust ist aus ihrem Album The Game. Liebe auf dem Radar oder so ähnlich hat danach die niederländische Rockband Golden Earring und mit ihrer ersten in den USA veröffentlichten Single Radar Love landeten sie gleich einen Welthit. Tja, und mit explosiver Liebe geht es dann weiter. Die Love Bomb aus dem Album Ballbreaker ist von der australischen Hardrockband AC/DC.

Egon möchte auch mal ins Konzert gehen. Am nächsten Tag wird er von seinem Kollegen gefragt, wie es denn war. Darauf Egon: Ich weiß gar nicht, ich war da überhaupt nicht drinne, die sind ja bescheuert. Da stand neben der Kasse ein Schild: Programm 1 Euro. Was meinst du, wie teuer das bei meinem Gewicht geworden wäre? Ja, gar nicht teuer, aber richtig klasse war das Live-Konzert, was hier unsere Jungs aus der Schweiz, die Blues and Roll Band The Backyards, zugunsten unserer Aktion Hersfeld zeigt Herz gegeben haben. Und die erzählen uns jetzt, was sie sonst noch so alles mögen, mit ihrem Titel What I'm Like von ihrer im April 2013 erschienenen zweiten CD.

0: Bei der deutschen Rockpopband Juli beginnt jetzt schon ein neuer Tag. Und nein, deren Uhr geht nicht vor. Dies ist ihr Titel aus ihrem gleichnamigen Album. Besser geht's nicht. Und nein, auch das ist keine Feststellung von mir jetzt, sondern der Titel danach aus dem Album 36 Grad von dem deutschen Elektropop-Duo Zweiraumwohnung.
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0: Warum muss ein Autofahrer tierlieb sein? Tja, Schlange vor sich, weiße Mäuse hinter sich, Tiger im Tank, Pferde unter der Haube, Duftbiene neben sich und einen Drachen zu Hause. Und hier ist es jetzt Zeit für unsere Nachrichten. Bis gleich.
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8: Im Studio ist Michael Miem. Nach dem Fund von zwei Leichen in Ortrand in Südbrandenburg ermittelt die Staatsanwaltschaft gegen einen 80-Jährigen wegen des Verdachts des Totschlags. Die beiden Opfer, ein 57-jähriger Mann und eine 45-jährige Frau, wurden erschossen. Der Tatverdächtige wurde auf dem Grundstück schwer verletzt aufgefunden. Wie es zu der Tat kam, ist bislang noch unklar. Bundeskanzler Merz muss für seine Personalrochade im Kabinett weiter heftige Kritik einstecken. Auch aus den eigenen Reihen bläst ihm ein kräftiger Wind entgegen. So hat die CDU ein für September geplantes Treffen mit Merz abgesagt. Der Bundeskanzler hofft noch auf ein Gegenlenken.
9: Also ich gehe mal davon aus, dass sich die Wogen bis zum September wieder etwas geglättet haben und dass ich selbstverständlich dann auch die Landtagsfraktion aus Rheinland-Pfalz sehe.
8: In Rheinland-Pfalz ist die CDU vor allem wegen Ex-Verkehrsminister Schnieder ungehalten. Sein Bruder Gordon Schnieder ist seit kurzem rheinland-pfälzischer Ministerpräsident. Ein starkes Erdbeben der Stärke 7,1 hat den Südwesten Japans erschüttert. Nach ersten Berichten wurden mehrere Menschen verletzt. Außerdem gingen Notrufe wegen möglicher Brände ein. In der besonders betroffenen Präfektur fiel in rund 48.000 Haushalten der Strom aus. Nach den schweren Waldbränden im Südwesten Frankreichs können rund 15.000 Menschen wieder in ihre Häuser zurückkehren. Betroffen sind die Orte bei Biscarrosse, wo die Feuerwehr das Feuer inzwischen unter Kontrolle gebracht hat. Auch im größeren Brandgebiet bei Bordeaux blieb die Lage zuletzt stabil. Nach Angaben der Behörden hat sich das Feuer dort seit rund 2 Tagen nicht weiter ausgebreitet. Nach dem Anschlag auf den Christopher Street Day in Berlin beraten Union und SPD über einen härteren Umgang mit extremistischen Gefährdern. Bundeskanzler Merz und Innenminister Dobrindt kündigten Konsequenzen an. Dabei rückt auch der Einsatz elektronischer Fußfesseln für potenziell gefährliche Personen in den Fokus. Über entsprechende Maßnahmen soll nach dem Willen der CSU zeitnah beraten werden.
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10: Es wird wieder heiß. In der Redaktion Gisela Hoff. Heute ziehen im Tagesverlauf im Norden und Nordosten Wolkenfelder durch. Bei 20 bis 27 Grad bleibt es überwiegend trocken und nur örtlich fällt etwas Regen.

0: Sonst scheint bei 26 bis 33 Grad die Sonne. In der Nacht ist es überwiegend wolkenlos, nur im Norden und Osten sind ein paar Wolken unterwegs. Es bleibt aber trocken. Die Temperaturen erreichen 20 bis 10 Grad. Morgen ist es vielfach sonnig. Im Tagesverlauf ziehen im Nordosten und an den Alpen Quellwolken auf und am Abend sind im Süden vereinzelt Gewitter nicht ausgeschlossen. Die Temperaturen erreichen an den Küsten maximal 30, in der Mitte bis 36 und bis 38 Grad am Oberrhein sowie im Rhein-Main-Neckar-Raum.
1: So viel zu den Nachrichten und dem Wetter. Wir wünschen allen Hörern weiterhin viel Spaß bei Fantastic Radio.
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Getanzt hat eben für euch der deutsche Haus-DJ Ronny Rockstroh und Tanzen war seine Single von 2010. Wir kommen jetzt zu der amerikanischen Variante des Kugelfisches, zu der Alternativband Hootie and the Blowfish, gegründet an der University of South Carolina, und von denen hören wir jetzt, was sie aus ihrem Kopf bekommen wollen. Get out of my mind. Tja, und danach genießen wir mit der Country-Rock-Band Eagles ein friedliches Gefühl mit ihrer Single Peaceful Easy Feeling von 1972.

Für alle, die hier jetzt noch ein wenig weiter genießen und träumen möchten, so wie ich, gibt es jetzt von der amerikanischen Metalband Metallica ihren wohl bekanntesten Song, die Rockballade Nothing Else Matters von 1992.

Aus dem Album Parachutes ist der Titel We Never Change der britischen Rock-Pop-Band Coldplay. Tja, und dann wird gerannt. Also nicht weg, sondern hin zu unserem Sender von Fantastic Radio, damit ihr nichts verpasst mit Run aus dem Album Final Straw der britischen Rockband Snow Patrol.

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Mit dem australischen Popmusiker Jean-Paul Young lag hier jetzt Liebe in der Luft. Love is in the air. War von 1978 und jetzt kommen die schlimmen Finger. Die britische Rockband Badfinger mit Come and Get It. Bevor wir von der britischen Popband Culture Club gefragt werden, ob wir sie wirklich verletzen wollen. Do You Really Want to Hurt Me? Der Titel ist aus dem Album Kissing to Be Clever. Und nein, ich tue keinem was. Ich bin ganz friedlich, wenn ich schlafe.

Eine Single von 1980 ist der Titel Your Song von dem britischen Komponisten, Pianisten und Sänger Elton John. Und danach atmen wir ganz leicht mit der britischen Pop-Boygroup Blue und Breath Easy. Und das ist eine Single von 2003.

Mit der englischen Synthie-Rock-Pop-Band Depeche Mode und ihrem Titel Dreaming of Me aus ihrem Album Speak and Spell bedanke ich mich für heute bei euch fürs Zuhören und wünsche euch eine gute Nacht und schöne Träume. Also die Betonung liegt auf gute Nacht und deshalb bitte nicht von mir träumen, das könnten ja sonst Albträume werden.

passend zum Titel für heute von euch, eure Azubine Vera von Fantastic Radio, dem Gute-Laune-Sender im Netz. Tja, simply the best eben.

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7: Im Studio ist Michael Miem. Nach dem Fund von zwei Leichen

0: in Ortrand in Südbrandenburg ermittelt die Staatsanwaltschaft gegen einen 80-Jährigen wegen des Verdachts des Totschlags. Die beiden Opfer, ein 57-jähriger Mann und eine 45-jährige Frau, wurden erschossen. Der Tatverdächtige wurde auf dem Grundstück schwer verletzt aufgefunden. Wie es zu der Tat kam, ist bislang noch unklar. Bundeskanzler Merz muss für seine Personalrochade im Kabinett weiter heftige Kritik einstecken. Auch aus den eigenen Reihen bläst ihm ein kräftiger Wind entgegen. So hat die CDU ein für September geplantes Treffen mit Merz abgesagt. Der Bundeskanzler hofft noch auf ein Gegenlenken.
1: Also ich gehe mal davon aus, dass sich die Wogen bis zum September wieder etwas geglättet haben und dass ich selbstverständlich dann auch die Landtagsfraktion aus Rheinland-Pfalz sehe.
0: In Rheinland-Pfalz ist die CDU vor allem wegen Ex-Verkehrsminister Schnieder ungehalten. Sein Bruder Gordon Schnieder ist seit kurzem rheinland-pfälzischer Ministerpräsident. Ein starkes Erdbeben der Stärke 7,1 hat den Südwesten Japans erschüttert. Nach ersten Berichten wurden mehrere Menschen verletzt. Außerdem gingen Notrufe wegen möglicher Brände ein. In der besonders betroffenen Präfektur fiel in rund 48.000 Haushalten der Strom aus. Nach den schweren Waldbränden im Südwesten Frankreichs können rund 15.000 Menschen wieder in ihre Häuser zurückkehren. Betroffen sind die Orte bei Biscarrosse, wo die Feuerwehr das Feuer inzwischen unter Kontrolle gebracht hat. Auch im größeren Brandgebiet bei Bordeaux blieb die Lage zuletzt stabil. Nach Angaben der Behörden hat sich das Feuer dort seit rund 2 Tagen nicht weiter ausgebreitet. Nach dem Anschlag auf den Christopher Street Day in Berlin beraten Union und SPD über einen härteren Umgang mit extremistischen Gefährdern. Bundeskanzler Merz und Innenminister Dobrindt kündigten Konsequenzen an. Dabei rückt auch der Einsatz elektronischer Fußfesseln für potenziell gefährliche Personen in den Fokus. Über entsprechende Maßnahmen soll nach dem Willen der CSU zeitnah beraten werden.
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3: Es wird wieder heiß in der Redaktion Gisela Hoff. Heute ziehen im Tagesverlauf im Norden und Nordosten Wolkenfelder durch. Bei 20 bis 27 Grad bleibt es überwiegend trocken und nur örtlich fällt etwas Regen. Sonst scheint bei 26 bis 33 Grad die Sonne. In der Nacht ist es überwiegend wolkenlos, nur im Norden und Osten sind ein paar Wolken unterwegs. Es bleibt aber trocken. Die Temperaturen erreichen 20 bis 10 Grad. Morgen ist es vielfach sonnig. Im Tagesverlauf ziehen im Nordosten und an den Alpen Quellwolken auf und am Abend sind im Süden vereinzelt Gewitter nicht ausgeschlossen. Die Temperaturen erreichen an den Küsten maximal 30, in der Mitte bis 36 und bis 38 Grad am Oberrhein sowie im Rhein-Main-Neckar-Raum.
2: So viel zu den Nachrichten und dem Wetter. Wir wünschen allen Hörern weiterhin viel Spaß bei Fantastic Radio.
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7: Im Studio ist Michael Miem. Nach dem Fund von zwei Leichen in Ortrand in Südbrandenburg ermittelt die Staatsanwaltschaft gegen einen 80-Jährigen wegen des Verdachts des Totschlags. Die beiden Opfer, ein 57-jähriger Mann und eine 45-jährige Frau, wurden erschossen. Der Tatverdächtige wurde auf dem Grundstück schwer verletzt aufgefunden. Wie es zu der Tat kam, ist bislang noch unklar. Bundeskanzler Merz muss für seine Personalrochade im Kabinett weiter heftige Kritik einstecken. Auch aus den eigenen Reihen bläst ihm ein kräftiger Wind entgegen. So hat die CDU ein für September geplantes Treffen mit Merz abgesagt. Der Bundeskanzler hofft noch auf ein Gegenlenken.
8: Also ich gehe mal davon aus, dass sich die Wogen bis zum September wieder etwas geglättet haben und dass ich selbstverständlich dann auch die Landtagsfraktion aus Rheinland-Pfalz sehe.
7: In Rheinland-Pfalz ist die CDU vor allem wegen Ex-Verkehrsminister Schnieder ungehalten. Sein Bruder Gordon Schnieder ist seit kurzem rheinland-pfälzischer Ministerpräsident. Ein starkes Erdbeben der Stärke 7,1 hat den Südwesten Japans erschüttert. Nach ersten Berichten wurden mehrere Menschen verletzt. Außerdem gingen Notrufe wegen möglicher Brände ein. In der besonders betroffenen Präfektur fiel in rund 48.000 Haushalten der Strom aus. Nach den schweren Waldbränden im Südwesten Frankreichs können rund 15.000 Menschen wieder in ihre Häuser zurückkehren. Betroffen sind die Orte bei Biscarrosse, wo die Feuerwehr das Feuer inzwischen unter Kontrolle gebracht hat. Auch im größeren Brandgebiet bei Bordeaux blieb die Lage zuletzt stabil. Nach Angaben der Behörden hat sich das Feuer dort seit rund 2 Tagen nicht weiter ausgebreitet. Nach dem Anschlag auf den Christopher Street Day in Berlin beraten Union und SPD über einen härteren Umgang mit extremistischen Gefährdern. Bundeskanzler

0: Kanzler Merz und Innenminister Dobrindt kündigten Konsequenzen an. Dabei rückt auch der Einsatz elektronischer Fußfesseln für potenziell gefährliche Personen in den Fokus. Über entsprechende Maßnahmen soll nach dem Willen der CSU zeitnah beraten werden.
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2: Es wird wieder heiß in der Redaktion Gisela Hoff. Heute ziehen im Tagesverlauf im Norden und Nordosten Wolkenfelder durch. Bei 20 bis 27 Grad bleibt es überwiegend trocken und nur örtlich fällt etwas Regen. Sonst scheint bei 26 bis 33 Grad die Sonne. In der Nacht ist es überwiegend wolkenlos, nur im Norden und Osten sind ein paar Wolken unterwegs. Es bleibt aber trocken. Die Temperaturen erreichen 20 bis 10 Grad. Morgen ist es vielfach sonnig. Im Tagesverlauf ziehen im Nordosten und an den Alpen Quellwolken auf und am Abend sind im Süden vereinzelt Gewitter nicht ausgeschlossen. Die Temperaturen erreichen an den Küsten maximal 30, in der Mitte bis 36 und bis 38 Grad am Oberrhein sowie im Rhein-Main-Neckar-Raum.
1: So viel zu den Nachrichten und dem Wetter. Wir wünschen allen Hörern weiterhin viel Spaß bei Fantastic Radio.
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